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1: Um 3 Uhr mit Olaf Knapp. Öl- und Gasheizungen könnten in Deutschland auch nach 2045 eingebaut werden. Das sieht der Entwurf für ein neues Heizungsgesetz aus dem Bundeswirtschaftsministerium vor, der dem ARD-Hauptstadtstudio vorliegt. Aus der Nachrichtenredaktion Jan Busche.
2: Ein zentrales Element des alten Heizungsgesetzes der Ampelregierung soll mit dem Entwurf gekippt werden. Ein Verbot von neuen Öl- und Gasheizungen ab 2045. Von einem Verbot ist in dem neuen Entwurf jetzt keine Rede mehr. Es bleibt aber dabei, dass künftig mehr klimafreundlicheres Gas und Heizöl beigemischt werden muss. Grüngas oder Grünheizöl genannt, mit zum Beispiel Biomasse oder Fetten. Entschieden ist noch nichts. Der Entwurf aus dem Haus von Wirtschaftsministerin Reiche muss noch innerhalb der Regierung abgestimmt werden, bevor er in den Bundestag kommt.
1: Das US-Militär pausiert seinen laufenden Einsatz zur Sicherung der Straße von Hormuz. Das hat US-Präsident Trump auf seiner Online-Plattform Truth Social bekannt gegeben. Demnach würden zunächst keine Frachtschiffe mehr vom US-Militär durch die vom Iran blockierte Meerenge geleitet. Während des Stopps solle geprüft werden, ob ein Abkommen zwischen Washington und Teheran abgeschlossen und unterzeichnet werden könne. Die US-Seeblockade gegen Schiffe, die iranische Häfen anlaufen oder verlassen, bleibe hingegen in vollem Umfang in Kraft. Zahlreiche Internetseiten mit dem Adressende .de sind in der Nacht zeitweise nicht erreichbar gewesen. Die Registrierungsstelle DENIC hat auf eine Störung in ihrem DNS-Service verwiesen. DNS-Dienste sind so etwas wie ein Adressbuch für das Web und sorgen dafür, dass Seiten im Netz mit der Eingabe von Webadressen erreichbar sind. Mittlerweile ist die Störung laut DENIC wieder behoben, die genaue Ursache werde noch analysiert. Der FC Arsenal aus England steht im Finale der Fußball Champions League. Die Londoner setzten sich im Halbfinal-Rückspiel gegen Atletico Madrid mit 1:0 durch. Aus der Sportredaktion Martin Roschitz.
3: Arsenal-Kapitän Saka schoss das goldene Abstaubertor kurz vor der Halbzeitpause. 20 Jahre nach der bislang einzigen Finalteilnahme greift der Spitzenreiter der Premier League jetzt also nach dem Henkelpott. Am 30. Mai treffen die Londoner in Budapest auf den Sieger des zweiten Halbfinals zwischen Bayern und Paris Saint-Germain. Die Franzosen hatten das Hinspiel in der torreichsten Halbfinalpartie der Champions League-Geschichte mit 5:4 gewonnen. Anpfiff in München ist um 21 Uhr.
1: Das Wetter in Deutschland. Am Tage teils kräftige Schauer und Gewitter, an Nord- und Ostsee trocken, Höchstwerte 10 Grad an der Nordsee bis 23 Grad in Niederbayern. Am Donnerstag dann gebietsweise Regen, im Süden Gewitter, Richtung Norden freundlicher bei 11 bis maximal 19 Grad. Es ist 3:03 Uhr.
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1: Um 4 Uhr mit Olaf Knapp. Das Bundeswirtschaftsministerium plant, dass Öl- und Gasheizungen auch nach 2045 eingebaut werden dürfen. Das geht aus einem Entwurf für ein neues Heizungsgesetz von Wirtschaftsministerin Reiche hervor, der dem ARD-Hauptstadtstudio vorliegt. Der Entwurf muss noch innerhalb der Regierung abgestimmt werden. Aus Berlin, Nicole Markwald.
2: Der neue Entwurf aus dem Bundeswirtschaftsministerium für das Gebäudemodernisierungsgesetz sieht keine Verbote mehr vor. Es fehlen aber auch klare Aussagen zum Abschied von fossilen Brennstoffen. Weiterhin geplant bleibt die sogenannte Biotreppe. Sie sieht die Einführung von einer Mindestquote von Grüngas und Grünheizöl vor. Dieser nachhaltige Anteil soll dann stufenweise heraufgesetzt werden. Von 10% ab 2029 bis 60% im Jahr 2040.
1: Das US-Militär pausiert seinen laufenden Einsatz zur Sicherung der Straße von Hormuz. Das hat US-Präsident Trump auf seiner Online-Plattform Truth Social bekannt gegeben. Demnach würden zunächst keine Frachtschiffe mehr vom US-Militär durch die vom Iran blockierte Meerenge geleitet. Während des Stopps solle geprüft werden, ob ein Abkommen zwischen Washington und Teheran abgeschlossen und unterzeichnet werden könne. Die US-Seeblockade gegen Schiffe, die iranische Häfen anlaufen oder verlassen, bleibe hingegen in vollem Umfang in Kraft. Bundespräsident Steinmeier reist heute zu einem zweitägigen Besuch nach Schweden und Finnland. Erster Stopp ist die schwedische Hauptstadt Stockholm. Aus Stockholm Jana Sinram.
3: Die Reise steht ganz im Zeichen der Sicherheitspolitik. In der aktuellen geopolitischen Lage will Steinmeier ein Zeichen der Geschlossenheit mit den beiden jüngsten NATO-Mitgliedern senden. Außerdem informiert er sich über die Sicherheitsmodelle von Schweden und Finnland. In Stockholm trifft Steinmeier zunächst Ministerpräsident Ulf Kristersson. Anschließend wird er gemeinsam mit seiner Frau von König Karl dem 16. Gustav und Königin Silvia zum Mittagessen empfangen. Am Nachmittag besucht der Bundespräsident den unterirdischen Marinestützpunkt Muskö und spricht mit schwedischen Soldaten.
1: In der Fußball Champions League hat der FC Arsenal aus England das Finale erreicht. Der Club aus London gewann das Halbfinalrückspiel gegen Atletico Madrid mit 1:0. Das Hinspiel war 1:1 ausgegangen. Heute Abend möchte auch der FC Bayern ins Finale einziehen. Die Münchner müssen ein 4:5 aus dem Hinspiel bei Paris Saint-Germain wettmachen. Das Wetter in Deutschland. Am Tage teils kräftige Schauer und Gewitter, an Nord- und Ostsee trocken. Höchstwerte 10 Grad an der Nordsee und bis 23 Grad in Niederbayern. Am Donnerstag dann gebietsweise Regen, im Süden Gewitter, Richtung Norden freundlicher bei 11 bis maximal 19 Grad. Es ist 4:03 Uhr.
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1: Um 5 Uhr mit Olaf Knapp. Das Bundeswirtschaftsministerium plant, dass Öl- und Gasheizungen auch nach 2045 eingebaut werden dürfen. Das geht aus einem Entwurf für ein neues Heizungsgesetz von Wirtschaftsministerin Reiche hervor, der dem ARD-Hauptstadtstudio vorliegt. Der Entwurf muss noch innerhalb der Regierung abgestimmt werden. Aus Berlin, Nicole Markwald.
2: Der neue Entwurf aus dem Bundeswirtschaftsministerium für das Gebäudemodernisierungsgesetz sieht keine Verbote mehr vor. Es fehlen aber auch klare Aussagen zum Abschied von fossilen Brennstoffen. Weiterhin geplant bleibt die sogenannte Biotreppe. Sie sieht die Einführung von einer Mindestquote von Grüngas und Grünheizöl vor. Dieser nachhaltige Anteil soll dann stufenweise heraufgesetzt werden. Von 10% ab 2029 bis 60% im Jahr 2040.
1: Heute ist die schwarz-rote Bundesregierung genau ein Jahr im Amt. Trotz schlechter Umfragewerte und Konfliktpunkten zwischen Union und SPD hat Kanzler Merz Neuwahlen oder eine Minderheitsregierung ausgeschlossen. Er wolle mit der SPD wie geplant noch 3 Jahre regieren, sagte der Kanzler am Abend. Aus der Nachrichtenredaktion Viktor Kupka.
3: In aktuellen Umfragen hat die Koalition von CDU, CSU und SPD keine Mehrheit mehr. Die Beliebtheitswerte von Bundeskanzler Merz sinken immer weiter. In den vergangenen Wochen haben Sozial-, Gesundheits- und Steuerreformen für viel Streit in der Regierung gesorgt. Die SPD hinterfragt die Geschlossenheit innerhalb der Union. Der Bundeskanzler hatte zuletzt mehr Kompromissbereitschaft von der SPD gefordert. Unter anderem stehen konkret eine Reform der Einkommenssteuer sowie beim Thema Renten an.
1: Das US-Militär pausiert seinen laufenden Einsatz zur Sicherung der Straße von Hormuz. Das hat US-Präsident Trump bekannt gegeben. Demnach würden zunächst keine Frachtschiffe mehr vom US-Militär durch die vom Iran blockierte Meerenge geleitet. Während des Stopps solle geprüft werden, ob ein Abkommen zwischen Washington und Teheran abgeschlossen und unterzeichnet werden könne. Die US-Seeblockade gegen Schiffe, die iranische Häfen anlaufen oder verlassen, bleibe hingegen in vollem Umfang in Kraft. In der Fußball-Champions League hat der FC Arsenal das Finale erreicht. Der Club gewann das Halbfinalrückspiel gegen Atletico Madrid mit 1:0. Heute Abend möchte auch der FC Bayern ins Finale einziehen. Die Münchner spielen gegen Paris Saint-Germain. Das waren die Nachrichten. Das Wetter in Deutschland. Am Tage teils kräftige Schauer und Gewitter. An Nord- und Ostsee trocken. Höchstwerte zwischen 10 Grad an der Nordsee und 23 Grad in Niederbayern. Am Donnerstag dann gebietsweise Regen. Im Süden Gewitter, Richtung Norden freundlicher bei 11 bis maximal 19 Grad. Es ist gleich 5.03 Uhr.
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1: Um 6 Uhr mit Emily Seidel. Das Bundeswirtschaftsministerium plant, dass Öl- und Gasheizungen auch nach 2045 eingebaut werden dürfen. Das geht aus einem Entwurf für ein neues Heizungsgesetz von Wirtschaftsministerin Reiche hervor. Er liegt dem ARD-Hauptstadtstudio vor. Der Entwurf muss noch innerhalb der Regierung abgestimmt werden. Aus Berlin Nicole Markwald.
2: Der neue Entwurf aus dem Bundeswirtschaftsministerium für das Gebäudemodernisierungsgesetz sieht keine Verbote mehr vor. Es fehlen aber auch klare Aussagen zum Abschied von fossilen Brennstoffen. Weiterhin geplant bleibt die sogenannte Biotreppe. Sie sieht die Einführung von einer Mindestquote von Grüngas und Grünheizöl vor. Dieser nachhaltige Anteil soll dann stufenweise heraufgesetzt werden. Von 10% ab 2029 bis 60% im Jahr 2040. Kritik kommt von den Grünen. Sie werfen Bundeswirtschaftsministerin Reiche, CDU, vor, die Abhängigkeit von Öl und Gas zu befördern. Die AfD dagegen kritisiert das Festhalten an Vorgaben für umweltfreundlichere Kraftstoffe.
1: Das US-Militär pausiert seinen laufenden Einsatz zur Sicherung der Straße von Hormus. Das hat US-Präsident Trump bekannt gegeben. Demnach würden zunächst keine Frachtschiffe mehr vom US-Militär durch die vom Iran blockierte Meerenge geleitet. Während des Stopps solle geprüft werden, ob ein Abkommen zwischen Washington und Teheran abgeschlossen und unterzeichnet werden könne. Die US-Seeblockade gegen Schiffe, die iranische Häfen anlaufen oder verlassen, bleibe hingegen in vollem Umfang in Kraft. Im Iran-Krieg hat Pakistan alle Seiten dazu aufgefordert, die Waffen ruhen zu lassen. Dies sei essentiell für den Friedensprozess, schrieb der pakistanische Premier Sharif. Er verurteilte neue Raketen- und Drohnenangriffe auf Ölanlagen in den Vereinigten Arabischen Emiraten. Diese Angriffe werden dem Iran zugeschrieben. Die Führung in Teheran weist die Vorwürfe aber zurück. Seit genau einem Jahr ist die aktuelle Bundesregierung aus Union und SPD im Amt. Grund zum Feiern gibt es aber kaum. In aktuellen Umfragen hat Schwarz-Rot keine Mehrheit mehr und die Beliebtheitswerte von Bundeskanzler Merz sinken immer weiter. Sabrina Fritz aus Brüssel erklärt, wie man in der EU auf den deutschen Regierungschef blickt.
3: Die Erwartungen hier in Brüssel an ihn waren hoch. Man hat sich mehr Kommunikation, mehr Führung erhofft. Und da muss man sagen, hat Merz schon geliefert. Also bei den großen Themen in diesem letzten Jahr nehmen wir jetzt mal Hilfe für die Ukraine oder die US-Zölle oder die Debatte um Grönland. Da hat er schon die Führung übernommen. Es gibt den Vorwurf von den Grünen zum Beispiel hier, dass sie sagen, naja, aber Merz denkt vor allem an die deutsche Wirtschaft und nicht so sehr an Europa. Zum Beispiel bei den US-Zöllen, da will der deutsche Bundeskanzler jetzt eine schnelle Lösung, denn die treffen ja vor allem die deutsche Autoindustrie.
1: Zahlreiche Internetseiten mit dem Adressende .de sind in der Nacht zeitweise nicht erreichbar gewesen. Die Regierungsstelle DENIC verwies auf eine Störung im DNS-Service. DNS-Dienste sind so etwas wie ein Adressbuch für das Internet und sorgen dafür, dass Seiten im Netz mit der Eingabe von Webadressen erreichbar sind. Nach der Ursache des Problems wird demnach gesucht. In der Fußball-Champions League hat der FC Arsenal das Finale erreicht. Der Club aus London gewann das Halbfinalrückspiel gegen Atletico Madrid mit 1:0. Heute Abend möchte auch der FC Bayern ins Finale einziehen. Die Münchner müssen ein 4:5 aus dem Hinspiel bei Paris Saint-Germain wettmachen. Aus München, André Siems.
4: Die Anspannung vor dem Spiel kennt Vincent Kompany nicht. Ruhig und gelassen, so stand er bei der Pressekonferenz vor den Journalisten. Bis auf Serge Gnabry hat er alle Spieler zur Verfügung. Auch Tom Bischoff und Lennart Karl könnten somit Alternativen werden. Sowohl auf Seiten der Franzosen als auch der Münchner erwarten die Verantwortlichen wieder ein großes Spektakel und ein Spiel, von dem man noch lange sprechen könnte. Die Bayern werden in den neuen Heimtrikots der kommenden Saison auflaufen und erhoffen sich dadurch einen weiteren kleinen Impuls.
1: Das waren die Nachrichten. Das Wetter in Norddeutschland. Bewölkt, örtlich Regen, zwischen Ostfriesland, Hiddensee und dänischer Grenze zeitweise heiter. Höchstwerte liegen heute zwischen 9 Grad in Hannover und 15 Grad in Husum. Morgen dann wechselhaft, zur Nord- und Ostsee hin am meisten Sonne. Im Südosten Niedersachsens gebietsweise Regen. Temperaturen liegen zwischen 11 bis maximal 17 Grad. Am Freitag zum Wochenende hin dann heiter bis wolkig, meist trocken, Temperaturen 13 bis 19 Grad. Und am Sonnabend bewölkt mit sonnigen Phasen, in Niedersachsen später vereinzelt Schauer, dann bei 14 bis maximal 23 Grad. Es ist 6.05 Uhr.
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1: Aktuell nur eine Meldung für Sie. Die A25 Geesthacht Richtung Hamburg zwischen Nettelnburg und Allermühe. 3 Kilometer stockender Verkehr. Wir wünschen eine gute Fahrt.
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Was haben Sie denn heute noch Schönes vor? Sören Ulrichs ist hier bei NDR Schlager. Also die beliebtesten Hobbys bei uns in Deutschland haben Forscher mal ermittelt. Auf Platz 1 Gartenarbeit, gefolgt von Einkaufen, Fotografieren, Essen gehen und Rätseln, also zum Beispiel Kreuzworträtsel. Egal, was Sie heute noch vorhaben, wir von NDR Schlager begleiten Sie gerne mit dem Besten aus mehr als 50 Jahren Schlagergeschichte.

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1: Um 7 Uhr mit Emily Seidel. Das Bundeswirtschaftsministerium plant, dass Öl- und Gasheizungen auch nach 2045 eingebaut werden dürfen. Das geht aus einem Entwurf für ein neues Heizungsgesetz von Wirtschaftsministerin Reiche hervor. Er liegt im ARD-Hauptstadtstudio vor. Der Entwurf muss noch innerhalb der Regierung abgestimmt werden. Aus Berlin, Nicole Markwald.
2: Der neue Entwurf aus dem Bundeswirtschaftsministerium für das Gebäudemodernisierungsgesetz sieht keine Verbote mehr vor. Es fehlen aber auch klare Aussagen zum Abschied von fossilen Brennstoffen. Weiterhin geplant bleibt die sogenannte Biotreppe. Sie sieht die Einführung von einer Mindestquote von Grüngas und Grünheizöl vor. Dieser nachhaltige Anteil soll dann stufenweise heraufgesetzt werden. Von 10% ab 2029 bis 60% im Jahr 2040. Kritik kommt von den Grünen. Sie werfen Bundeswirtschaftsministerin Reiche, CDU, vor, die Abhängigkeit von Öl und Gas zu befördern. Die AfD dagegen kritisiert das Festhalten an Vorgaben für umweltfreundlichere Kraftstoffe.
1: Das US-Militär pausiert seinen laufenden Einsatz zur Sicherung der Straße von Hormus. Das hat US-Präsident Trump bekannt gegeben. Demnach würden zunächst keine Frachtschiffe mehr vom US-Militär durch die vom Iran blockierte Meerenge geleitet. Während des Stopps solle geprüft werden, ob ein Abkommen zwischen Washington und Teheran abgeschlossen und unterzeichnet werden könne. Die US-Seeblockade gegen Schiffe, die iranische Häfen anlaufen oder verlassen, bleibe hingegen in vollem Umfang in Kraft. Seit genau einem Jahr ist die aktuelle Bundesregierung aus Union und SPD im Amt. Grund zum Feiern gibt es aber kaum. In aktuellen Umfragen hat Schwarz-Rot keine Mehrheit mehr und die Beliebtheitswerte von Bundeskanzler Merz sinken immer weiter. Sabrina Fritz aus Brüssel erklärt, wie man in der EU auf den deutschen Regierungschef blickt.
3: Die Erwartungen hier in Brüssel an ihn waren hoch. Man hat sich mehr Kommunikation, mehr Führung erhofft. Und da muss man sagen, hat Merz schon geliefert. Also bei den großen Themen in diesem letzten Jahr nehmen wir jetzt mal Hilfe für die Ukraine oder die US-Zölle oder die Debatte um Grönland. Da hat er schon die Führung übernommen. Es gibt den Vorwurf von den Grünen zum Beispiel hier, dass sie sagen, naja, aber Merz denkt vor allem an die deutsche Wirtschaft und nicht so sehr an Europa. Zum Beispiel bei den US-Zöllen, da will der deutsche Bundeskanzler jetzt eine schnelle Lösung, denn die treffen ja vor allem die deutsche Autoindustrie.
1: Augenärzte führen in Deutschland pro Jahr etwa 1 Million grauer Star-Operationen durch. Nach NDR-Recherchen kassieren viele von ihnen hunderte Euro von ihren Patienten für angebliche Premium-Linsen, obwohl die Krankenkassen die Kosten komplett übernehmen. Aus Hamburg, Christian Baas.
4: Das Auge trübt sich ein, die Sicht wird schlechter, irgendwann ist eine OP fällig, bei der die natürliche gegen eine künstliche Linse getauscht wird. Als medizinischer Standard werden dafür weltweit sogenannte asphärische Linsen verwendet. Sie sind etwas anders geformt als sphärische Modelle und ermöglichen besseres Sehen. Doch nach NDR-Recherchen bietet in Deutschland der Großteil der augenärztlichen OP-Zentren nur die sphärische Variante als Kassenleistung an. Für die anderen müssen Patienten meist hunderte Euro pro Auge aus eigener Tasche zahlen. Dabei, so zeigen die NDR-Recherchen, unterscheiden sich die Einkaufspreise für die Linsenarten kaum. Beide werden auch von den Kassen übernommen. Und der Aufwand für die Ärzte ist derselbe. Der NDR hat deshalb mehrere große Augenarztketten angeschrieben, aber keine konkreten Antworten auf die Frage bekommen, wie die Mehrkosten zu begründen seien.
1: Der FC Arsenal steht im Finale der Fußball Champions League. Die Londoner setzten sich im Halbfinalrückspiel gegen Atletico Madrid mit 1:0 durch. Aus der Sportredaktion Martin Roschitz.
5: Arsenal-Kapitän Saka schoss das goldene Abstaubertor kurz vor der Halbzeitpause. 20 Jahre nach der bislang einzigen Finalteilnahme greift der Spitzenreiter der Premier League jetzt also nach dem Henkelpott. Am 30. Mai treffen die Londoner in Budapest auf den Sieger des zweiten Halbfinals zwischen Bayern und Paris Saint-Germain. Die Franzosen hatten das Hinspiel in der torreichsten Halbfinalpartie der Champions League-Geschichte mit 5:4 gewonnen. Anpfiff in München ist um 21 Uhr.
1: Das waren die Nachrichten. Das Wetter in Norddeutschland. Bewölkt, örtlich Regen, zwischen Ostfriesland, Hiddensee und dänischer Grenze zeitweise heiter, Höchstwerte zwischen 9 Grad in Hannover und maximal 15 Grad in Husum. Morgen dann wechselhaft zur Nord- und Ostsee hin am meisten Sonne, im Südosten Niedersachsens gebietsweise Regen, dann Temperaturen zwischen maximal 11 bis 17 Grad. Am Freitag heiter bis wolkig, meist trocken, 13 bis 19 Grad und am Wochenende am Sonnabend dann bewölkt mit sonnigen Phasen, in Niedersachsen später vereinzelt Schauer, dann zwischen 14 und maximal 23 Grad. Es ist 7.05 Uhr.
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1: Aktuell Stau oder stockender Verkehr ab 3 Kilometern für Sie. Die A1 Osnabrück Richtung Bremen zwischen Dreieck Stur und Bremen-Hemelingen 6 Kilometer stockender Verkehr. Die A2 Berlin Richtung Hannover zwischen Irxleben und Alsleben 7 Kilometer stockender Verkehr wegen Bauarbeiten. Die A2 Berlin nochmal Richtung Hannover, dann zwischen Peine und Hämelerwald, 5 Kilometer stockender Verkehr. Jetzt zur A23 Heide Richtung Hamburg, zwischen Elmshorn und Pinneberg Süd, 6 Kilometer stockender Verkehr. Nochmal die A23 Heide Richtung Hamburg. Diese wird zwischen Tornisch und Pinneberg Nord wegen Bauarbeiten von ca. 9 Uhr bis ca. 15 Uhr gesperrt. Die Umleitung führt über die U128. Und als letztes die A25 Geesthacht Richtung Hamburg zwischen Nettelnburg und Allermühe 3 Kilometer stockender Verkehr. Wir wünschen eine gute Fahrt.
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7: Gute Nacht.

Sie hören NDR Schlager mit Sören Ulrichs und jetzt mit einer kleinen Schätzfrage für Sie. Wie viele Stunden stehen wir durchschnittlich im Stau innerhalb eines Jahres? Schätzen Sie mal. Es sind 30 Stunden. Und diese 30 Staustunden im Jahr bei uns in Deutschland, die sind aber noch gar nichts gegen Los Angeles. Dort steht man durchschnittlich 104 Stunden im Stau, also umgerechnet fast 4,5 Tage. Ja, denken Sie mal dran, wenn Sie demnächst im Stau oder vor einer roten Ampel stehen sollten.

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Was gab's oder gibt's denn bei Ihnen heute zum Frühstück? Sören Ulrichs ist hier bei NDR Schlager. Also morgens in Deutschland am beliebtesten ist Brot mit Käse, Wurst oder Schinken, sagt die Statistik. Und Marmelade, vor allem Himbeer-, Erdbeer- oder Brombeermarmelade. Und bei uns im Norden kommt außerdem gerne mal Fisch auf den Tisch. Ja, von mir gibt's dazu das Beste aus mehr als 50 Jahren Schlagergeschichte. 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
1: Um 8 Uhr mit Emily Seidel. Öl- und Gasheizungen könnten in Deutschland auch nach 2045 eingebaut werden. Das sieht der Entwurf für ein neues Heizungsgesetz aus dem Bundeswirtschaftsministerium vor. Das Papier liegt dem ARD-Hauptstadtstudio vor. Jan Busche berichtet aus der Nachrichtenredaktion, was drinsteht.
2: Ein zentrales Element des alten Heizungsgesetzes der Ampelregierung soll mit dem Entwurf gekippt werden. Ein Verbot von neuen Öl- und Gasheizungen ab 2045. Von einem Verbot ist in dem neuen Entwurf jetzt keine Rede mehr. Es bleibt aber dabei, dass künftig mehr klimafreundlicheres Gas und Heizöl beigemischt werden muss. Grüngas oder Grünheizöl genannt, mit zum Beispiel Biomasse oder Fetten. Der Anteil soll bis 2040 stufenweise angehoben werden. Aber entschieden ist noch nichts. Der Entwurf aus dem Haus von Wirtschaftsministerin Reiche muss noch innerhalb der Regierung abgestimmt werden, bevor er in den Bundestag kommt.
1: US-Präsident Trump will den Militäreinsatz für eine sichere Durchfahrt von Schiffen durch die Straße von Hormus für kurze Zeit aussetzen. Das hat er auf seiner Plattform Truth Social mitgeteilt. Aus der NDR Nachrichtenredaktion Karl Schreiber.
3: Demnach würden zunächst keine Frachtschiffe mehr vom US-Militär durch die vom Iran blockierte Meerenge geleitet. Während des Stopps soll geprüft werden, ob ein Abkommen zwischen Washington und Teheran zustande kommen kann, so Trump. Die US-Seeblockade gegen Schiffe, die iranische Häfen anlaufen oder verlassen, soll aber in Kraft bleiben. Die Aussetzung des US-Einsatzes erfolgt laut dem US-Präsidenten unter anderem auf Bitten Pakistans. Das Land vermittelt zwischen den USA und dem Iran.
1: Die Bundesregierung sieht sich seit Wochen mit schlechten Umfragewerten konfrontiert. Viele Bürgerinnen und Bürger sagen nach einem Jahr schwarz-rot, sie seien unzufrieden mit der Arbeit von Union und SPD und auch mit dem Erscheinungsbild der Koalition. Der parlamentarische Geschäftsführer der SPD-Fraktion Wiese sagte auf NDR Info, es sei zwar nicht alles rosig, die Regierung habe aber auch schon viel auf den Weg gebracht.
4: Ich glaube, wir müssen uns nicht kleiner machen, als wir sind. Diese Koalition hat im ersten Jahr richtige und wichtige Entscheidungen getroffen, unter anderem die Reform des Bürgergeldes, auch die Reform der Krankenversicherung läuft gerade. Nehmen Sie auch die Investitionen in Straße, Schiene, Schulen, Sportplätze. Also diese Koalition hat einiges im ersten Jahr auf den Weg gebracht. Trotzdem, gerade die letzten Wochen, das hat so viel geruckelt, es gab so viel öffentliche Diskussionen. Und da sagen wir uns auch ganz klar mit unserem Koalitionspartner, das muss jetzt wieder besser werden. Ich habe das mal gesagt, dass so 4 Jahre Koalition so ein bisschen wie so ein Marathonlauf sind. Da ist man auch mal zwischendurch ein bisschen zu schnell gelaufen oder man fragt sich, wieso man diese Strecke überhaupt auf sich nimmt. Aber nochmal, man will am Ende ins Ziel kommen und man will erfolgreich sein und das eint uns.
1: Der parlamentarische Geschäftsführer der SPD-Fraktion Wiese auf NDR Info. In Nordrhein-Westfalen geht die Polizei seit heute früh in 8 Städten gegen eine Gruppe mutmaßlicher Rechtsextremisten vor. Insgesamt richteten sich die Razzien gegen 10 Beschuldigte, die der Nazi-Gruppierung Jung und Stark zugerechnet würden, teilten die Behörden mit. Laut Bundeskriminalamt haben Gewalttaten von teils sehr jungen Neonazis seit Mitte 2024 erheblich zugenommen. Zahlreiche Internetseiten mit dem Adressende .de sind in der Nacht zeitweise nicht erreichbar gewesen. Die Registrierungsstelle DENIC verwies auf eine Störung in ihrem DNS-Service. Mittlerweile ist die Störung laut DENIC wieder behoben. Die genaue Ursache werde noch analysiert. In der Fußball-Champions League hat der FC Arsenal das Finale erreicht. Der Club aus London gewann das Halbfinal-Rückspiel gegen Atletico Madrid mit 1:0. Heute Abend möchte auch der FC Bayern ins Finale einziehen. Die Münchner müssen ein 4:5 aus dem Hinspiel bei Paris Saint-Germain wettmachen. Aus München, André Siems.
5: Die Anspannung vor dem Spiel kennt Vincent Kompany nicht. Ruhig und gelassen, so stand er bei der Pressekonferenz vor den Journalisten. Bis auf Serge Gnabry hat er alle Spieler zur Verfügung. Auch Tom Bischoff und Lennart Kahl könnten somit Alternativen werden. Sowohl auf Seiten der Franzosen als auch der Münchner erwarten die Verantwortlichen wieder ein großes Spektakel und ein Spiel, von dem man noch lange sprechen könnte. Die Bayern werden in den neuen Heimtrikots der kommenden Saison auflaufen und erhoffen sich dadurch einen weiteren kleinen Impuls.
1: Das waren die Nachrichten. Das Wetter in Norddeutschland. Heute bewölkt, örtlich Regen, zwischen Ostfriesland, Hiddensee und dänischer Grenze zeitweise heiter. Höchstwerte liegen zwischen 10 Grad in Hannover und 16 Grad in Husum. Morgen dann wechselnd bewölkt, zur Nord- und Ostsee hin am meisten Sonne, im Südosten Niedersachsens gebietsweise Regen. Temperaturen liegen zwischen maximal 11 bis 17 Grad. Am Freitag heiter bis wolkig, meist trocken, 13 bis 19 Grad. Und am Sonnabend bewölkt mit sonnigen Phasen, in Niedersachsen später vereinzelt Schauer, dann Temperaturen zwischen 14 bis 23 Grad. Es ist 8.05 Uhr.
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1: Einiges los auf den Straßen im Norden. Stau oder stockender Verkehr deswegen ab 3 Kilometern. Die A1 Osnabrück Richtung Bremen zwischen Dreieck Stur und Bremen-Hemelingen 6 Kilometer Stau. Die A2 Berlin Richtung Hannover zwischen Irxleben und Alsleben 7 Kilometer stockender Verkehr wegen Bauarbeiten. Nochmal die A2 Berlin Richtung Hannover zwischen Peiner Ost und Hämeler Wald 5 Kilometer stockender Verkehr. Jetzt die A2 Hannover Richtung Dortmund zwischen Ostwestfalen-Lippe und Kreuz Bielefeld 9 Kilometer Stau. Dort ist wegen Bergungsarbeiten nur die linke Spur frei. In der Gegenrichtung gefährdet Aquaplaning die Fahrt. Fahren Sie bitte vorsichtig. Zur A7 Kassel Richtung Hannover zwischen Bockenem und Dreieck Salzgitter 4 Kilometer Stau. Dort ist wegen Bergungsarbeiten nur eine Spur frei. Die A7 nochmal Kassel Richtung Hannover zwischen Derneburg, Salzgitter und Hildesheim 3 Kilometer Stau. Dort ist wegen Lkw-Bergungsarbeiten nur eine Spur frei. Zur A23 Heide Richtung Hamburg zwischen Tornisch und Pinneberg Süd 5 Kilometer stockender Verkehr. Und nochmal die A23 Heide Richtung Hamburg. Diese wird zwischen Tornisch und Pinneberg Nord wegen Bauarbeiten von ca. 9 bis ca. 15 Uhr gesperrt. Die Umleitung führt über die U128. Und wir haben es gleich geschafft, die A25 Geesthacht Richtung Hamburg zwischen Nettelnburg und Allermöhe 3 Kilometer stockender Verkehr. Wir wünschen eine gute Fahrt.
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7: Mit Claudia Firnes im Schlagerstudio am Marschsee. Ich habe heute Morgen auch kurz überlegt, ob ich aufs Schlauchboot umsteigen sollte. Es ist wirklich reichlich Regen runtergekommen. Wenn Sie da draußen unterwegs sind, fahren Sie vorsichtig, passen Sie gut auf sich auf. Wir sind mit den schönsten Schlagern aller Zeiten bei Ihnen.

0: Unvergessen, Dalia Lavi, willst du mit mir gehen? Die schönsten Schlager aller Zeiten, die gibt's hier bei uns. Und ich hätte auch einen Frühaufsteher im Angebot für heute.
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0: Ja, Fiete hat's gut gemeint, hat gedacht, er fängt heute mal mit mir an um 8 Uhr. Und in dieser Stunde werden Sie ihn nochmal hören. Und wenn das der Fall ist, dann rufen Sie an 08000 40 40 50. Der Anruf ist für Sie kostenfrei. Sind Sie der oder die Dritte in der Leitung und haben Sie noch keinen Fiete zu Hause? Dann schicke ich unser Maskottchen, das kleine Kuschelschaf, zu Ihnen nach Hause. Also es lohnt sich, die Ohren gespitzt zu halten in dieser Stunde. Fiete wird sich definitiv nochmal melden.

NDR Schlager im Norden zu Hause am Mittwochmorgen, 20 nach 8. Vielleicht sitzen Sie gerade beim Frühstück und haben kurz gezuckt, ob Sie das zweite Brötchen nehmen sollen oder vielleicht auch auf den zusätzlichen Löffel Marmelade verzichten. Ich sag klar, nein, gönnen Sie sich heute, denn heute ist nicht nur der 6. Mai, sondern heute ist internationaler Anti-Diätentag. Den gibt's tatsächlich seit 1992. Da hat ihn die britische Autorin Mary Evans Young ins Leben gerufen, und zwar aus einem ernsten Anlass. Sie sah die zunehmende Zahl von jungen Mädchen, deren Schlankheitswahn sie zum Teil bis in den Selbstmord getrieben hat. Evans selbst litt an Magersucht. Darum fand sie diesen Tag wichtig als Gegenbewegung. Damit sollen unter anderem die Vielfalt natürlicher Größen- und Gewichtsunterschiede anerkannt werden, ein kritisches Bewusstsein gegenüber Schönheitsidealen, die Aufklärung über die Gefahren von Diäten und die Ineffizienz kommerzieller Diätprodukte, und es soll helfen gegen die Diskriminierung von Übergewichtigen und Fettsüchtigen. Also heute, dank der Britin Mary Evans Young, der internationale Anti-Diätentag.

Kurz vor halb neun bei NDR Schlager im Norden zu Hause. Nationale und internationale Schlager haben wir natürlich auch heute für Sie im Angebot. Und gleich, Sie wissen, es geht es in unsere Zeitmaschine. Und da nimmt uns Carsten Thiele zu einem interessanten Mann mit. Und zwar im Jahr 1856.

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2: 6. Mai.
3: Das Ich ist nicht Herr im eigenen Haus. Und das Es kennt keine Logik und keine Moral.
4: Das ist die These des Psychologen Sigmund Freud. Er hat die bahnbrechende Abhandlung Das Ich und das Es geschrieben, die besagt, dass wir unsere Psyche nicht beeinflussen können. Heute vor 170 Jahren wird Sigmund Freud geboren, der Gründervater der Psychoanalyse. Sigmund Freud sieht unsere Psyche in drei Teile gespalten.
3: Das Ich ist unser Bewusstsein, das für das Denken und unser Verhalten zuständig ist. Das Es ist das Unbewusstsein, das von Trieben und Instinkten gesteuert wird. Und dann ist da noch das Über-Ich. Es steht für die moralischen Werte. Es ist unser Gewissen.
4: Es ist eine heftige Provokation in der Wissenschaft. Unerhört finden viele Kollegen, was Sigmund Freud da von sich gibt. Vor allem, weil er die Macht der sexuellen Triebe so sehr betont. Die zweite These:
3: Unsere Träume sind nicht bloß nächtlicher Unsinn, sondern verschlüsselte Botschaften aus dem Inneren. Wer verstehen will, was ihn im Tiefsten bewegt, soll auf seine Träume hören.
4: Und dann kommt seine dritte, besonders provokante These. Viele seelische Konflikte entstehen schon in der Kindheit. Was wir früh erleben, lieben, fürchten und verdrängen, das prägt uns oft ein Leben lang. Aus dem Wiener Nervenarzt wird einer der einflussreichsten Denker des 20. Jahrhunderts. Sigmund Freud wird bewundert, bekämpft und zitiert. Bis heute. Der Rest ist Geschichte.

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2: 10:50 am Mittwoch und die dritte in der Leitung war Sabine Bauer aus Dagun. Das liegt in Mecklenburg-Vorpommern. Schönen guten Morgen.
3: Ja, guten Morgen.
2: Und es hat endlich mal geklappt.
3: Genau.
2: Ihr Mann hat gesagt, Sie haben beide irgendwie um die Wette gedrückt heute Morgen.
3: Ja, genau. Jeder mit einem Apparat, aber ich war ein bisschen schneller.
2: Es ist immer schön, sich vorzustellen, was so los ist im Schlagerland. Ja. Wenn Siete ertönt, dann passiert nichts anderes mehr. Dann sitzen alle am Handy und am Telefon. Ja, es freut mich sehr, dass sich Siete jetzt nach MacPom unterwegs auf den Weg machen kann. Schöne Seenplatte und ich habe gesehen, es gibt sogar ein Daguner Bier. Seit dem Mittelalter.
3: Ja. Ja, das kann ich empfehlen. Genau.
2: Ah, da wird sich Fiete freuen. Vielleicht kann er mal dran riechen. Ja, schön. Wetter bei Ihnen heute auch so ein bisschen durchwachsen und Regen oder geht's?
3: Leider sehr schlecht. Mhm. Also es regnet.
2: Ja.
3: Und ja, und so hatte man eben auch Zeit, mal bei Ihnen anzurufen.
2: Ja, genau. Dann begleiten wir heute alle, die eher drin bleiben bei dem Wetter. Aber es gibt ja auch im Haus und in der Wohnung immer genug zu tun.
3: Ja, genau.
2: Dann wünsche ich Ihnen natürlich viel Spaß mit Fiete.
3: Ja, vielen Dank.
2: Liebe Grüße.
3: Und, ja. Genau. Und ich möchte auch nochmal sagen, dass wir Ihren Sender sehr, sehr gerne hören und jeden Morgen. Mhm.
2: Das freut uns sehr. Dann wissen wir wenigstens, wenn wir auch mit unseren Hörerinnen und Hörern zwischendurch immer mal in Kontakt kommen, für wen wir das hier alles so machen.
3: Ja, ja, das ist sehr schön.
2: Dann liebe Grüße nach Mecklenburg-Vorpommern. Viel Spaß mit Fiete und ja, bleiben Sie uns gewogen, Frau Bauer.
3: Ja, immer gerne.
2: Tschüss.
3: Ja, vielen Dank. Tschüss.

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1: Um 9 Uhr mit Astrid Fietz. Die Polizei geht seit heute früh mit einer groß angelegten Razzia gegen zwei Nazi-Gruppierungen für junge Menschen vor. Die Aktion betrifft 12 Bundesländer mit Ausnahme von Baden-Württemberg, Thüringen, Bremen und Hamburg. Holger Schmidt aus Baden-Baden mit den Einzelheiten.
2: Das sind Vereinigungen, die schon länger im Blickpunkt der deutschen Sicherheitsbehörden, aber auch von journalistischer Berichterstattung sind, weil sie durch ihre extreme, gewaltbereite, rechtsextreme Gesinnung aufgefallen sind. Diese beiden Gruppen heißen Deutsche Jugend voran und Jung und Stark. Sie sind bundesweit aktiv und vor allen Dingen über Messenger-Gruppen wie zum Beispiel Telegram aktiv. Die Teilnehmer in diesen Gruppen sind sehr jung. Teilweise sind sie strafrechtlich gesehen Jugendliche oder junge Erwachsene. Und es sollen pro Gruppe jeweils mehrere hundert Personen sein, die dort Mitglied sind. Jetzt in dem Ermittlungsverfahren des Generalbundesanwalts gibt es 36 Beschuldigte, davon die meisten als sogenannte Rädelsführer der Gruppen.
1: Öl- und Gasheizungen könnten in Deutschland auch nach 2045 eingebaut werden. Das sieht der Entwurf für ein neues Heizungsgesetz aus dem Bundeswirtschaftsministerium vor, der dem ARD-Hauptstadtstudio vorliegt. Aus der Nachrichtenredaktion Jan Busche.
3: Ein zentrales Element des alten Heizungsgesetzes der Ampelregierung soll mit dem Entwurf gekippt werden. Ein Verbot von neuen Öl- und Gasheizungen ab 2045. Von einem Verbot ist in dem neuen Entwurf jetzt keine Rede mehr. Es bleibt aber dabei, dass künftig mehr klimafreundlicheres Gas und Heizöl beigemischt werden muss. Grüngas oder Grünheizöl genannt, mit zum Beispiel Biomasse oder Fetten. Entschieden ist noch nichts. Der Entwurf aus dem Haus von Wirtschaftsministerin Reiche muss noch innerhalb der Regierung abgestimmt werden, bevor er in den Bundestag kommt.
1: Seit genau einem Jahr ist die Große Koalition jetzt im Amt. Auf einer CDU-Veranstaltung sagte Bundeskanzler Merz am Abend, er verlangt von der SPD mehr Bereitschaft für Kompromisse. Aus Berlin Markus Sambale.
4: Friedrich Merz gibt zu, dass die Stimmung im Land sehr kritisch ist. Und gleichzeitig macht er klar, dass er die schwarz-rote Koalition bis zum regulären Ende der Amtszeit in 3 Jahren fortsetzen will. Wörtlich sagte Merz, wir wollen und wir müssen mit dieser Koalition, die wir jetzt haben, erfolgreich sein. Der Bundeskanzler und CDU-Chef erteilte Spekulationen, die schwarz-rote Koalition vorzeitig zu beenden, eine Absage. Eine Minderheitsregierung, dann ohne die SPD, sei für ihn keine Option. Dann gäbe es Stillstand im Bundestag und keine Reformen. Deutschland würde sich in eine echte Blockade hineinmanövrieren, sagte Merz. Er werde Deutschland auch nicht den radikalen Kräften überlassen.
1: Augenärzte führen in Deutschland pro Jahr etwa 1 Million grauer Star-Operationen durch. Nach NDR-Recherchen kassieren viele von ihnen hunderte Euro von ihren Patienten für angebliche Premium-Linsen, obwohl die Krankenkassen die Kosten komplett übernehmen. Aus Hamburg Christian Baas.
5: Das Auge trübt sich ein, die Sicht wird schlechter, irgendwann ist eine OP fällig, bei der die natürliche gegen eine künstliche Linse getauscht wird. Als medizinischer Standard werden dafür weltweit sogenannte asphärische Linsen verwendet. Sie sind etwas anders geformt als sphärische Modelle und ermöglichen besseres Sehen. Doch nach NDR-Recherchen bietet in Deutschland der Großteil der augenärztlichen OP-Zentren nur die sphärische Variante als Kassenleistung an. Für die anderen müssen Patienten meist hunderte Euro pro Auge aus eigener Tasche zahlen.
1: In der Fußball-Champions League hatte FC Arsenal das Finale erreicht. Der Club aus London gewann das Halbfinal-Rückspiel gegen Atletico Madrid mit 1:0. Heute Abend möchte auch der FC Bayern ins Finale einziehen. Die Münchner müssen ein 4:5 aus dem Hinspiel bei Paris Saint-Germain wettmachen. Aus München André Siems.
6: Die Anspannung vor dem Spiel kennt Vincent Kompany nicht. Ruhig und gelassen, so stand er bei der Pressekonferenz vor den Journalisten. Bis auf Serge Gnabry hat er alle Spieler zur Verfügung. Auch Tom Bischoff und Lennart Karl könnten somit Alternativen werden. Sowohl auf Seiten der Franzosen als auch der Münchner erwarten die Verantwortlichen wieder ein großes Spektakel und ein Spiel, von dem man noch lange sprechen könnte. Die Bayern werden in den neuen Heimtrikots der kommenden Saison auflaufen und erhoffen sich dadurch einen weiteren kleinen Impuls.
1: Das waren die Nachrichten. Das Wetter in Norddeutschland. Bewölkt, örtlich Regen, zwischen Ostfriesland, Hiddensee und dänischer Grenze zeitweise heiter. Höchstwerte zwischen 10 Grad in Hannover und 16 Grad in Husum. Morgen wechselnd bewölkt, zur Nord- und Ostsee hin am meisten Sonne. Im Südosten Niedersachsens gebietsweise Regen bei maximal 11 bis 17 Grad. Am Freitag heiter bis wolkig, meist trocken, 13 bis 19 Grad. Am Sonnabend bewölkt mit sonnigen Phasen, in Niedersachsen später vereinzelt Schauer bei 14 bis 23 Grad. Es ist 9.05 Uhr.
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1: Vorsicht bitte in beiden Richtungen auf der A30 Osnabrück-Bad Oeynhausen zwischen Nattbergen und Bissendorf gefährdet Aquaplaning die Fahrt. Stau oder stockender Verkehr ab 3 Kilometern. A1 Osnabrück Richtung Bremen zwischen Dreieckstur und Bremen-Hemlingen 8 Kilometer. A2 Berlin Richtung Hannover zwischen Irxleben und Alsleben 5 Kilometer wegen Bauarbeiten. A2 Berlin Richtung Hannover zwischen Peine-Ost und Helmelerwald 7 Kilometer. A2 Hannover Richtung Dortmund zwischen Ostwestfalen-Lippe und Kreuz-Bielefeld 12 Kilometer. Dort ist wegen Bergungsarbeiten nur die linke Spur frei. In der Gegenrichtung gefährdet Aquaplaning die Fahrt. A7 Flensburg Richtung Hamburg zwischen Hamburg-Stellingen und dem Elbtunnel 4 Kilometer, stockend für Lkw. A7 Hannover Richtung Flensburg zwischen Hamburg-Heimfeld und dem Elbtunnel 6 Kilometer. A23 Heide Richtung Hamburg. Die Strecke ist zwischen Tornisch und Pinneberg Nord wegen Bauarbeiten bis ca. 15 Uhr gesperrt. Dadurch staut es sich. Die Umleitung führt über die U128. A25 Geesthacht Richtung Hamburg zwischen Nettelnburg und Allermöhe 3 Kilometer. Und die A27 Bremerhaven Richtung Cuxhaven ist zwischen Nordholz und Altenwalde wegen Reparaturarbeiten bis ca. 12 Uhr gesperrt. Dadurch staut es sich. Die Umleitung führt über die U53. Viel Geduld und gute Fahrt.
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8: Mit Claudia Firnes am Mikrofon. Mittwochmorgen, 6. Mai. Und wir erfüllen auch heute Ihre Musikwünsche und Grüße in dieser Stunde.

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1: Einmal am Vormittag und einmal am Nachmittag erfüllen wir Ihre Musikwünsche und Grüße hier bei NDR Schlager. Alles, was Sie tun müssen, ist uns Bescheid geben. Entweder telefonisch unter 08000 40 40 30. Da schaltet sich dann der Anrufbeantworter an und da können Sie Ihre lieben Grüße und Wünsche aufsprechen. Oder Sie schreiben uns an NDR Schlager. Stichwort, das gibt's nur einmal. Rudolf vom Bennigsen Ufer 22 in 30169 Hannover. Internet geht natürlich auch. Auch www.ndr.de/ndrschlager, das in einem Wort geschrieben. Da finden Sie das entsprechende Formular, das Sie ausfüllen können. Und immer dran denken, wenn der Gruß mit einem bestimmten Datum verbunden ist, dann geben Sie uns bitte rechtzeitig, am besten eine Woche vorher, Bescheid. Unsere beiden Wünschenden von heute, die haben den Anrufbeantworter gewählt.
2: Ich würde sehr gerne mal wieder hören, das weiße Boot von den roten Gitarren. Mein Name ist Peter Schenk. Ich wohne in Glandorf. Ganz herzlichen Dank.

mein Name ist Kurt Händel, ich wohne in Hamburg. Ich möchte gerne das Lied hören, Chitane, das Französische. Das erinnert mich an meine Jugendzeit. Danke, auf Wiederhören.

NDR Schlager im Norden zu Hause. Ihre Musikwünsche und Grüße einmal am Vormittag und einmal am Nachmittag. Wenn Sie auch ein Lied im Kopf haben, was Sie hier gerne mal hören möchten, dann rufen Sie an 08000 40 40 30 und lassen Sie uns Ihren Wunsch und vielleicht auch das gewünschte Datum wissen und wen Sie damit grüßen möchten.

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1: Die DITIB ist der größte Islamverband in Deutschland, der mit der Stadt Hamburg über einen Staatsvertrag verbunden ist. Bundesweit steht er wegen seiner Nähe zur staatlichen türkischen Religionsbehörde immer wieder in der Kritik. Die DITIB-Gemeinde im Hamburger Stadtteil Bergedorf plant eine Veranstaltung, die seit Wochen umstritten ist. Denn immer wieder werden problematische Prediger als Gastredner eingeladen und nach öffentlicher Kritik wieder ausgeladen. Die FDP in Hamburg-Bergedorf fordert deshalb, dass das Kultur- und Begegnungsfest vom 14. bis 17. Mai abgesagt wird. Susanne Röse.
2: In der Türkei ist Sertac Abi ein bekannter Influencer. Auf Instagram zeigt er ein Video von iranischen Raketen, die in Israel einschlagen. Dazu tanzt ein Kleinkind. Das macht der Islamismus-Experte Erin Güvercin auf der Plattform X öffentlich. Sertac Abi ist inzwischen der 7. umstrittene Redner, der auf dem Fest der Bergedorfer DITIB-Gemeinde als Gast angekündigt wird. Dieses wird als eine kinderfreundliche Veranstaltung mit Bühnenprogramm beworben. Sonja Jakobsen von der FDP Bergedorf sagt, wer so offensiv ein Familienfest verkauft und gleichzeitig Personen einfliegen lässt, denen Hamas-Verherrlichung und antisemitische Hetze zugeschrieben werden, verharmlost bewusst, worum es hier tatsächlich geht. Bereits zuvor hatte die DITIB Bergedorf 6 Hassprediger für die Veranstaltung eingeladen. Wie das Bezirksamt Bergedorf mitteilt, wird die Veranstaltung erneut durch die Sicherheitsbehörden geprüft.
1: Im Mordprozess um den Tod des 8-jährigen Fabian aus Güstrow ist vor dem Landgericht Rostock gestern erneut der Vater des Jungen als Zeuge gehört worden. Dabei bekräftigte er seine Aussage, dass er die Angeklagte, seine langjährige frühere Lebensgefährtin, für unschuldig hält. Die Staatsanwaltschaft wirft der 36-Jährigen vor, Fabian im vergangenen Jahr getötet zu haben. Jörn Jakob Gericke hat den Prozesstag für uns verfolgt.
3: Daten von Fabians Handy zeigen, sein Smartphone ist genau dann ausgeschaltet worden, als das Auto der Angeklagten in der Nähe der Wohnung war, in der sich der Junge am Tag seines Verschwindens aufgehalten hatte. Eine Überwachungskamera hatte den Pickup gefilmt. Zudem sind vor dem Landgericht Rostock Internetsuchanfragen von Gina H. präsentiert worden. Sie hatte zu vermissten Personen recherchiert, und zwar Stunden bevor Fabian offiziell als vermisst galt. Und fressen Wildschweine tote Menschen? Danach hatte die Angeklagte laut den Ermittlungen am Tag nach Fabians Verschwinden im Netz gesucht. Der Prozess wird am Mittwoch in der kommenden Woche fortgesetzt.
1: Mit dem Handy schnelles Geld an der Börse verdienen. Das versprechen sogenannte Daytrading-Apps und Finanzinfluencer in sozialen Medien. Laut einer Erhebung der Uni Bremen beschäftigen sich inzwischen bundesweit rund 6,5% der Menschen mit dem sogenannten Daytrading. In Schleswig-Holstein sind das statistisch gesehen 160.000 Menschen. Experten warnen aber vor hohen Risiken und vor Suchtgefahr, wie Hauke Bülow berichtet.
4: Börsen-Apps machen den Einstieg in den Handel mit Wertpapieren leicht. Erklärvideos auf Plattformen wie YouTube zeigen, wie Aktien auch mit wenig Geld gekauft und meist schnell verkauft werden können, um Kursschwankungen auszunutzen. Mit bestimmten Tricks könnten Gewinne vervielfacht werden. Doch geht das schief, steigen auch die Verluste, warnen Finanzexperten. Der Kieler Verhaltensökonom Ulrich Schmidt sieht zudem Parallelen zum Glücksspiel. Schnelle Gewinne und Verluste könnten ein Suchtverhalten auslösen. Das bestätigt auch die Suchtberatungsstelle in Bad Segeberg, die auch in diesen Fällen berät. Die Daytrading-Sucht könne im schlimmsten Fall sogar in die Privatinsolvenz führen.

0: aus einem Guss. Simone und Charlie Brunner sind übrigens die aktuelle Nummer 3 in der ARD Schlager-Hitparade.
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0: Das ist auch heute wieder die Frage. Ich spiele Ihnen gleich ein kleines Schnipselchen vor. Und ich weiß, draußen raten immer alle mit. Der oder die Kandidatin heute hat dann Zeit, kurz zu überlegen, um mir den Titel zu nennen. Und wenn das dann hinhaut und das tatsächlich stimmt, wie gesagt, wir suchen nie nach den Interpreten. Wir wollen immer den genauen Namen der Titel haben. Erkennen Sie die Melodie. Dann wird es belohnt mit unserem Schlager Dabi, dem DAB Plus Radio von Technisat. Auch das gibt es heute wieder zu gewinnen. Es geht gleich in eine neue Runde. Und wenn Sie sich auch mal für dieses Titelraten bewerben wollen, dann ist die Nummer die 08000 40 40 50. Der Anruf ist für Sie kostenfrei.

0: 9.48 Uhr, 12 Minuten vor 10 am Mittwoch.
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0: Am Telefon in Neustadt, Astrid Simmich. Schönen guten Morgen, Frau Simmich.
2: Guten Morgen, Frau Firnis.
0: Wir haben uns gerade schon nett unterhalten. Sie spielen gerade mit Ihrem Mann, Mensch, ärger dich nicht.
2: Ja, genau.
0: Und haben da eine eigene Version gebastelt, haben Sie mir verraten.
2: Ja, das ist eigentlich kein richtiges Mensch, ärger dich nicht Spiel. Das ist mit Hindernissen und Steinchen. Mensch, ärger dich wäre ja viel zu langweilig.
0: Aber Sie sind da lieb miteinander, oder gibt's auch mal richtig Krach und... Ich meine,
2: Nee. Wir können beide gut verlieren. Aber wir haben beide den Ehrgeiz, den anderen immer rauszuschlagen.
0: Das ist die beste Voraussetzung. Ja, schön. Dann wissen wir auch mal, was die Leute da draußen so machen, während sie NDR-Schlager hören. Eigene Version von Mensch, ärger dich nicht spielen. Das ist schön. Dann weiß ich ja auch, dass Sie sich jetzt nicht ärgern würden, wenn es nicht klappt.
2: Nö.
0: Gut.
2: Mal weiß man es und mal nicht.
0: Weiß man es nicht. Genau so ist es. Gut, dann sind Sie bereit?
2: Ja.
0: Okay, dann kommt Ihr Musikschnipsel.

0: Es geht um sie. Jetzt ist die Frage, wer ist sie? Fällt Ihnen ein?
1: Nee.
0: Ihr Mann auch nicht?
1: Ich kenne die Melodie.
0: Genau, die kennt man. Die ist auch wirklich eingängig, wenn man die einmal gehört hat.
1: Ja, ich habe eben schon weiter gesungen.
0: Genau, Sie haben mitgesungen. Und alle anderen da draußen wahrscheinlich auch. Aber wie ist der Titel? Keine Idee?
1: Nee.
0: Dann kommen jetzt die Antworten und dann sagen wir alle, ja klar.
2: Sie ist ein Model und sie sieht gut aus.
1: Ja, genau. Ja.
0: Ich kann
1: da eben nicht drauf.
0: Es ist das Model von Kraftwerk. Schade.
1: Ja. Sollte nicht sein.
0: Es sollte nicht sein. Aber es war auch nicht so ganz einfach. Wie gesagt, man muss ja auch immer auf genau den Namen und den Titel kommen. Und das ist manchmal eben wirklich nicht so leicht. Aber es freut mich, dass ich Sie beim Spielen kurz unterbrechen durfte. Und dann können Sie jetzt weiter würfeln, Frau Simmich.
1: Ja. Ich wünsche Ihnen einen schönen Tag, Frau Föhn.
0: Dem wünsche ich Ihnen auch und Ihrem Mann natürlich auch und allen, die uns zuhören. Und jetzt kommt das Ganze nochmal komplett: Kraftwerk und das Model.

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1: Um 10 Uhr mit Astrid Fietz. Die Polizei geht seit heute früh mit einer groß angelegten Razzia gegen zwei Nazi-Gruppierungen für junge Menschen vor. Die Aktion betrifft 12 Bundesländer mit Ausnahme von Baden-Württemberg, Thüringen, Bremen und Hamburg. Holger Schmidt aus Baden-Baden mit den Einzelheiten.
2: Das sind Vereinigungen, die schon länger im Blickpunkt der deutschen Sicherheitsbehörden, aber auch von journalistischer Berichterstattung sind, weil sie durch ihre extreme, gewaltbereite, rechtsextreme Gesinnung aufgefallen sind. Diese beiden Gruppen heißen Deutsche Jugend voran und Jung und Stark. Sie sind bundesweit aktiv und vor allen Dingen über Messenger-Gruppen wie zum Beispiel Telegram aktiv. Die Teilnehmer in diesen Gruppen sind sehr jung. Teilweise sind sie strafrechtlich gesehen Jugendliche oder junge Erwachsene. Und es sollen pro Gruppe jeweils mehrere hundert Personen sein, die dort Mitglied sind. Jetzt in dem Ermittlungsverfahren des Generalbundesanwalts gibt es 36 Beschuldigte, davon die meisten als sogenannte Rädelsführer der Gruppen.
1: Öl- und Gasheizungen könnten in Deutschland auch nach 2045 eingebaut werden. Das sieht der Entwurf für ein neues Heizungsgesetz aus dem Bundeswirtschaftsministerium vor, der dem ARD-Hauptstadtstudio vorliegt. Darin ist keine Rede mehr von einem Verbot. Der Entwurf muss aber noch innerhalb der Bundesregierung abgestimmt werden. Weiterhin geplant ist, dass künftig mehr klimafreundlicheres Gas und Heizöl beigemischt werden müssen. Der Anteil soll bis 2040 stufenweise angehoben werden. Die Grünen haben die Bundesregierung aufgefordert, ein Jahr nach ihrem Start die internen Streitigkeiten zu beenden und Politik für die Bürgerinnen und Bürger zu machen. Die Co-Vorsitzende Brandner sagte auf NDR Info, Union und SPD müssten sich auf die Dinge konzentrieren, die Deutschland voranbringen.
3: Ich erwarte von dieser Regierung, dass wir bei uns die Reform angehen, die dringend nötig sind. Wir müssen die Lohnnebenkosten senken, der Faktor Arbeit muss günstiger werden. Und das betrifft dann eben den Gesundheitsbereich, das betrifft Pflege und auch Rente. Und meiner Ansicht nach haben sie beide wirklich auch eine Verpflichtung, sich jetzt zusammenzuraufen, aufzuhören, sich gegenseitig jeweils für schuldig zu erklären, warum es nicht klappt. Und ich glaube, wenn man diesen Blick hat und sagt, jetzt stellen wir mal unsere eigenen Umfragen hinten an, jetzt gucken wir mal, was wirklich nötig ist und dann werden wir einen gemeinsamen Weg finden, dass das mehr hilft, als sich gegenseitig immer nur die Schuld zuzuweisen.
1: Die Vorsitzende der Grünen Brandner auf NDR Info. CDU und SPD in Rheinland-Pfalz unterschreiben heute Mittag in Mainz ihren gemeinsamen Koalitionsvertrag für die neue Landesregierung. Das ausgehandelte Papier sieht unter anderem mehr Stellen bei der Polizei und ein verbindliches Kindergartenjahr vor. Der neue Landtag kommt am 18. Mai zu seiner konstituierenden Sitzung zusammen. Dabei soll Gordon Schnieder von der CDU zum neuen Ministerpräsidenten gewählt werden. Augenärzte führen in Deutschland pro Jahr etwa 1 Million grauer Star-Operationen durch. Nach NDR-Recherchen kassieren viele von ihnen hunderte Euro von ihren Patienten für angebliche Premiumlinsen, obwohl die Krankenkassen die Kosten komplett übernehmen. Aus Hamburg Christian Baas.
4: Das Auge trübt sich ein, die Sicht wird schlechter, irgendwann ist eine OP fällig, bei der die natürliche gegen eine künstliche Linse getauscht wird. Als medizinischer Standard werden dafür weltweit sogenannte asphärische Linsen verwendet. Sie sind etwas anders geformt als sphärische Modelle und ermöglichen besseres Sehen. Doch nach NDR-Recherchen bietet in Deutschland der Großteil der augenärztlichen OP-Zentren nur die sphärische Variante als Kassenleistung an. Für die anderen müssen Patienten meist hunderte Euro pro Auge aus eigener Tasche zahlen. Dabei, so zeigen die NDR-Recherchen, unterscheiden sich die Einkaufspreise für die Linsenarten kaum. Beide werden auch von den Kassen übernommen. Und der Aufwand für die Ärzte ist derselbe. Der NDR hat deshalb mehrere große Augenarztketten angeschrieben, aber keine konkreten Antworten auf die Frage bekommen, wie die Mehrkosten zu begründen seien.
1: In ganz Deutschland kontrolliert der Zoll heute Paketdienste. Bei den Kontrollen geht es vor allem um Schwarzarbeit und darum, ob die Fahrer der Paketdienste auch faktisch den gesetzlichen Mindestlohn von 13,90 Euro pro Stunde bekommen. Der Zoll stellt immer wieder fest, dass die Fahrer zum Beispiel für Überstunden nicht bezahlt werden oder dass Pausen, Wartezeiten und Leerfahrten teilweise nicht in die Arbeitszeit fallen. Das waren die Nachrichten. Das Wetter in Norddeutschland. Bewölkt, örtlich Regen, zwischen Ostfriesland, Hiddensee und dänischer Grenze zeitweise heiter. Höchstwerte zwischen 10 Grad in Hannover und 16 Grad in Husum. Morgen wechselnd bewölkt, zur Nord- und Ostsee hin am meisten Sonne. Im Südosten Niedersachsens gebietsweise Regen bei maximal 11 bis 17 Grad. Und am Freitag dann heiter bis wolkig, meist trocken, bei 13 bis 19 Grad. Es ist 10.05 Uhr.
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1: Stau oder stockender Verkehr ab 3 Kilometern. A1 Lübeck Richtung Hamburg zwischen Hamburg-Billstedt und Norderelbbrücke 5 Kilometer. A1 Osnabrück Richtung Bremen zwischen Dreieckstur und Bremen-Asten 4 Kilometer vor der Baustelle. A2 Berlin Richtung Hannover zwischen Kreuz Magdeburg und Alsleben 8 Kilometer wegen Bauarbeiten. A2 Hannover Richtung Dortmund zwischen Bielefeld Süd und Kreuz Bielefeld ist wegen Bergungsarbeiten nur eine Spur frei, dadurch 8 Kilometer. In der Gegenrichtung gefährdet Aquaplaning die Fahrt. A7 Flensburg Richtung Hamburg zwischen Hamburg-Stellingen und dem Elbtunnel 4 Kilometer für Lkw. A7 Hannover Richtung Flensburg zwischen Hamburg-Heimfeld und dem Elbtunnel 8 Kilometer. Die A23 Heide Richtung Hamburg ist zwischen Tornisch und Pinneberg Nord wegen Bauarbeiten bis ca. 15 Uhr gesperrt. Dadurch staut es sich. Die Umleitung führt über die U128. A25 Geesthacht Richtung Hamburg zwischen Nettelnburg und Allermöhe 3 Kilometer. Die A27 Bremerhaven Richtung Cuxhaven ist zwischen Nordholz und Altenweide wegen Reparaturarbeiten bis ca. 12 Uhr gesperrt. Dadurch staut es sich. Die Umleitung führt über die U53. Und A31 Leer Richtung Emden zwischen Dreieck Leer und Feenhusen steht ein defekter LKW, dadurch Stau. Das Stauende befindet sich in einer Kurve, bitte fahren Sie vorsichtig. Wir wünschen Ihnen viel Geduld und gute Fahrt.
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6: Guten Tag. Am Mikrofon Claudia Firnis, einen schönen Mittwochmorgen zusammen.

Herr Schlager, im Norden zu Hause am Mittwochmorgen. Vielleicht geht es Ihnen ja ähnlich, vor allem bei internationalen Titeln singt man die ja oft einfach so mit und weiß eigentlich gar nicht so genau, worum es da geht. Das ging mir lange Zeit so bei ABBAs Super Trooper. Super Trooper ist nämlich dieser große, leistungsstarke Scheinwerfer, der die Stars auf der Bühne bei den Konzerten verfolgt. Das ist der Super Trooper. Und in dem Lied geht es tatsächlich um das Leben eines Musikers auf Tournee, der eigentlich nur noch schläft, isst und dann auftritt und ziemlich einsam dabei ist. Und er hofft auf einen Auftritt, bei dem alles anders sein wird, weil ein geliebter Mensch sich angekündigt hat, der an dem Tag dann auch im Publikum sein wird. Das ist die Geschichte zu ABBAs Super Trooper.

Das Lied heißt genauso, wie es klingt. Happy Music von James Last. Und NDR-Schlager im Norden zu Hause, jetzt mit Santiano. Hoch im Norden.

0: Legendär. Buddy Holly, einfach schöne Schlager, national und international. Buddy Holly ist auch so ein Beispiel dafür. Der hat mit 13 Jahren das erste Mal auf der Bühne gestanden und schon früh Gitarre, Banjo und Mandoline spielen gelernt. Ja, früh übt sich. Wir sind bei NDR Schlager im Norden zu Hause und jetzt gibt's wieder die tägliche Portion Knapperplatt.
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0: Dawn und Tye, Yellow Ribbon Round the Old Oak Tree aus dem Jahr 1973. Wir spielen schöne alte Schlager, wir spielen aktuelle Schlager, wir spielen einfach schöne Musik. Die Cowboys jetzt mit 50 bunte Jahre.
1: 50

einer der größten Hits von Peter Maffay. Du. NDR Schlager im Norden zu Hause. Ich stelle jetzt mal die Behauptung auf, dass Schlagertitel deutlich mehr Frauen als Männernamen tragen. Sie können mich gerne korrigieren, wenn Ihnen da viel einfällt. Aber an Frauennamen fällt mir spontan deutlich mehr ein. Zum Beispiel auch dieser hier. Joanna.

Ich sehe ihn immer vor mir, wenn ich ihn singen höre, Bill Ramsey. Ella Fitzgerald hat mal über Ramsey gesagt, mach die Augen zu und du hörst einen Schwarzen singen. Und in der NDR-Talkshow hat der Musiker 2005 dazu gesagt, das war für mich ein großes Kompliment.

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1: Um 11 Uhr mit Astrid Fietz. Die Polizei geht seit heute früh mit einer groß angelegten Razzia gegen zwei Nazi-Gruppierungen für junge Menschen vor. Die Aktion betrifft 12 Bundesländer mit Ausnahme von Baden-Württemberg, Thüringen, Bremen und Hamburg. Holger Schmidt aus Baden-Baden mit den Einzelheiten.
2: Das sind Vereinigungen, die schon länger im Blickpunkt der deutschen Sicherheitsbehörden, aber auch von journalistischer Berichterstattung sind, weil sie durch ihre extreme, gewaltbereite, rechtsextreme Gesinnung aufgefallen sind. Diese beiden Gruppen heißen Deutsche Jugend voran und Jung und Stark. Sie sind bundesweit aktiv und vor allen Dingen über Messenger-Gruppen wie zum Beispiel Telegram aktiv. Die Teilnehmer in diesen Gruppen sind sehr jung. Teilweise sind sie strafrechtlich gesehen Jugendliche oder junge Erwachsene. Und es sollen pro Gruppe jeweils mehrere hundert Personen sein, die dort Mitglied sind. Jetzt in dem Ermittlungsverfahren des Generalbundesanwalts gibt es 36 Beschuldigte, davon die meisten als sogenannte Rädelsführer der Gruppen.
1: Seit genau einem Jahr ist die aktuelle Bundesregierung aus Union und SPD im Amt. Grund zum Feiern gibt es aber kaum. In aktuellen Umfragen hat Schwarz-Rot keine Mehrheit mehr und die Beliebtheitswerte von Bundeskanzler Merz sinken immer weiter. Sabrina Fritz aus Brüssel erklärt, wie man in der EU auf den deutschen Regierungschef blickt.
3: Die Erwartungen hier in Brüssel an ihn waren hoch. Man hat sich mehr Kommunikation, mehr Führung erhofft. Und da muss man sagen, hat Merz schon geliefert. Also bei den großen Themen in diesem letzten Jahr nehmen wir jetzt mal Hilfe für die Ukraine oder die US-Zölle oder die Debatte um Grönland. Da hat er schon die Führung übernommen. Es gibt den Vorwurf von den Grünen zum Beispiel hier, dass sie sagen, naja, aber Merz denkt vor allem an die deutsche Wirtschaft und nicht so sehr an Europa. Zum Beispiel bei den US-Zöllen, da will der deutsche Bundeskanzler jetzt eine schnelle Lösung, denn die treffen ja vor allem die deutsche Autoindustrie.
1: Die Grünen haben die Bundesregierung aufgefordert, ein Jahr nach ihrem Start die internen Streitigkeiten zu beenden und Politik für die Bürgerinnen und Bürger zu machen. Die Co-Vorsitzende Brandner sagte auf NDR Info, Union und SPD müssten sich auf die Dinge konzentrieren, die Deutschland voranbringen.
4: Ich erwarte von dieser Regierung, dass wir bei uns die Reformen angehen, die dringend nötig sind. Wir müssen die Lohnnebenkosten senken, der Faktor Arbeit muss günstiger werden. Und das betrifft dann eben den Gesundheitsbereich, das betrifft Pflege und auch Rente. Und meiner Ansicht nach haben sie beide wirklich auch eine Verpflichtung, sich jetzt zusammenzuraufen, aufzuhören, sich gegenseitig jeweils für schuldig zu erklären, warum es nicht klappt. Und ich glaube, wenn man diesen Blick hat und sagt, jetzt stellen wir mal unsere eigenen Umfragen hinten an, jetzt gucken wir mal, was wirklich nötig ist und dann werden wir einen gemeinsamen Weg finden, dass das mehr hilft, als sich gegenseitig immer nur die Schuld zuzuweisen.
1: Die Vorsitzende der Grünen Brandner auf NDR Info. Öl- und Gasheizungen könnten in Deutschland auch nach 2045 eingebaut werden. Das sieht der Entwurf für ein neues Heizungsgesetz aus dem Bundeswirtschaftsministerium vor, der dem ARD-Hauptstadtstudio vorliegt. Daran ist keine Rede mehr von einem Verbot. Der Entwurf muss aber noch innerhalb der Bundesregierung abgestimmt werden. Weiterhin geplant ist, dass künftig mehr klimafreundlicheres Gas und Heizöl beigemischt werden müssen. Der Anteil soll bis 2040 stufenweise angehoben werden. In ganz Deutschland kontrolliert der Zoll heute Paketdienste. Bei den Kontrollen geht es vor allem um Schwarzarbeit und darum, ob die Fahrer der Paketdienste auch faktisch den gesetzlichen Mindestlohn von 13,90 Euro pro Stunde bekommen. Der Zoll stellt immer wieder fest, dass die Fahrer zum Beispiel für Überstunden nicht bezahlt werden oder dass Pausen, Wartezeiten und Leerfahrten teilweise nicht in die Arbeitszeit fallen. Russland hat die Ukraine nach Behördenangaben erneut mit Drohnen und Raketen angegriffen, trotz der zuvor einseitig von der Ukraine ausgerufenen Waffenruhe. Den ukrainischen Behörden zufolge gab es bei Angriffen im Norden und Osten des Landes ein Todesopfer und drei Verletzte. Russlands Staatschef Wladimir Putin hatte zuvor selbst eine Feuerpause für den 8. und 9. Mai angekündigt. Russland feiert am 9. Mai den Sieg über Nazi-Deutschland traditionell mit einer Militärparade. Das waren die Nachrichten. Das Wetter in Norddeutschland. Bewölkt, örtlich Regen zwischen Ostfriesland, Hiddensee und dänischer Grenze zeitweise heiter. Höchstwerte zwischen 10 Grad in Hannover und 16 Grad in Husum. Morgen wechselnd bewölkt, zur Nord- und Ostsee hin am meisten Sonne. Im Südosten Niedersachsens gebietsweise Regen bei maximal 11 bis 17 Grad. Am Freitag heiter bis wolkig, meist trocken, 13 bis 19 Grad. Am Sonnabend bewölkt mit sonnigen Phasen, in Niedersachsen später vereinzelt Schauer bei 14 bis 23 Grad. Es ist gleich 11.05 Uhr.
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1: Stau oder stockender Verkehr ab 3 Kilometern. A1 Lübeck Richtung Hamburg zwischen Hamburg-Billstedt und Norderelbbrücke 4 Kilometer. A1 Bremen Richtung Lübeck zwischen Harburg und Norderelbbrücke 5 Kilometer. Die A23 Heide Richtung Hamburg ist zwischen Tornisch und Pinneberg Nord wegen Bauarbeiten bis ca. 15 Uhr gesperrt. Dadurch staut es sich. Die Umleitung führt über die U128. Die A27 Bremerhaven Richtung Cuxhaven ist zwischen Nordholz und Altenweide wegen Reparaturarbeiten bis ca. 12 Uhr gesperrt. Dadurch staut es sich. Die Umleitung führt über die U53. Und A31 leer Richtung Emden zwischen Dreieck Leer und Feenhusen steht ein defekter LKW, dadurch Stau. Das Stauende befindet sich in einer Kurve, also bitte Vorsicht und eine gute Fahrt.
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6: Guten Tag. Einen schönen Mittwochvormittag aus dem Schlagerstudio wünscht Claudia Firnis.

Lena Valaitis und ihr Lied über ein bisschen Entspanntheit. Man kann es ja eh nicht ändern, ob es so oder anders kommt. Heute ist der 6. Mai und da wird ein Instrument gefeiert. Es ist nämlich der Internationale Tag des Akkordeons. Seit 2009, immer am 6. Mai, weltweit beteiligen sich da Musikerinnen, Orchester, Musikschulen, Vereine mit Konzerten, Workshops, Flashmobs oder Online-Veranstaltungen. Wenn der 6. Mai, wie in diesem Fall, unter die Woche fällt, dann wird viel auch jetzt erst am kommenden Wochenende passieren. Aber so lange müssen Sie gar nicht warten. Wir feiern das Instrument mit einem Lied, Tulpen aus Amsterdam, in einer ganz besonderen Akkordeon-Version. Hier sind die Kirmesmusikanten.

Die Tulpen aus Amsterdam von den Kirmesmusikanten heute am Internationalen Tag des Akkordeons und klingt ja auch immer nach mehr, das Schifferklavier, oder? Middle of the Road jetzt mit Chirpy, Chirpy, Cheep, Cheep.

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Musik zum durch die Bude hüpfen, aber auch zum Entspannen oder zum Mensch ärger dich nicht spielen, wie wir es heute Morgen ja schon gelernt haben. Wir begleiten Sie durch den Tag mit den schönsten Schlagern aller Zeiten. Und jetzt habe ich ein wunderbares Duett für Sie. Willie Nelson und Julio Iglesias, To All the Girls I've Loved Before.

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0: Ach, wie schön.
1: Paul Anka und seine Diana. Wenn man das Thema Liebe aus der Musik streichen würde oder müsste, ja, gäbe es dann überhaupt noch Musik? Kaum, würde ich sagen. Hier ist Angelika Milster, weil ich dich liebe.

Zu den schönsten Schlagern gehört natürlich immer auch eine gehörige Portion Gefühl, war definitiv drin, eben in diesem Lied von Jonathan Zelter, Sicher mit dir.

10:50 ist es am Mittwoch. 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

NDR Schlager im Norden zu Hause. Wir spielen die schönsten Schlager aus 7 Jahrzehnten hier für Sie und begleiten Sie durch den Tag. Und manchmal erinnern wir Sie auch an etwas. Und hier ist eine kleine Erinnerung an den kommenden Sonntag. Da war doch was. Genau, da ist Muttertag. Und dafür gibt es an dieser Stelle jetzt auch die passende Musik. Eduardo Benato für Sie mit Viva la Mama.

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Um 12 Uhr mit Tarek Yusbashi. In 12 Bundesländern laufen seit heute früh Durchsuchungen bei mutmaßlichen jungen Rechtsextremisten. Die Razzien betreffen unter anderem Niedersachsen, Schleswig-Holstein und Mecklenburg.

0: Mecklenburg-Vorpommern. Laut Bundesanwaltschaft sind mehr als 600 Polizeikräfte im Einsatz. Bundesjustizministerin Hubich warnt vor einer wachsenden Gefahr durch Rechtsextremismus. Aus Berlin Gabriele Intemann.
1: Gewaltbereite rechtsextreme Gruppen hätten besonders unter jungen Menschen Zulauf. Hubich bezeichnet Rechtsextremismus als die größte Gefahr von innen in Deutschland. Nach Angaben der Bundesanwaltschaft werden seit dem Morgen rund 50 Objekte durchsucht. Die Ermittlungen richten sich gegen 36 Jugendliche und junge Erwachsene. Ihnen wird vorgeworfen, Mitglieder der rechtsextremistischen Jugendgruppen Jung und Stark sowie Deutsche Jugend voran zu sein. Einige der Beschuldigten sollen laut Ermittlern politisch Andersdenkende überfallen haben. Außerdem sollen sie gemeinschaftlich Menschen angegriffen haben, die sie für pädophil hielten.
0: Seit genau einem Jahr ist die aktuelle Bundesregierung aus Union und SPD im Amt. Grund zum Feiern gibt es aber kaum. In aktuellen Umfragen hat Schwarz-Rot keine Mehrheit mehr und die Beliebtheitswerte von Bundeskanzler Merz sinken immer weiter. Sabrina Fritz aus Brüssel erklärt, wie man in der EU auf den deutschen Regierungschef blickt.
2: Die Erwartungen hier in Brüssel an ihn waren hoch. Man hat sich mehr Kommunikation, mehr Führung erhofft. Und da muss man sagen, hat Merz schon geliefert. Also bei den großen Themen in diesem letzten Jahr nehmen wir jetzt mal Hilfe für die Ukraine oder die US-Zölle oder die Debatte um Grönland. Da hat er schon die Führung übernommen. Es gibt den Vorwurf von den Grünen zum Beispiel hier, dass sie sagen, naja, aber Merz denkt vor allem an die deutsche Wirtschaft und nicht so sehr an Europa. Zum Beispiel bei den US-Zöllen, da will der deutsche Bundeskanzler jetzt eine schnelle Lösung, denn die treffen ja vor allem die deutsche Autoindustrie.
0: Ein Schiff einer französischen Reederei ist in der Straße von Hormuz angegriffen worden. Mitglieder der Crew wurden verletzt und evakuiert, teilte das Unternehmen mit. Der Frachter wurde bei dem Angriff beschädigt. Die Meerenge war zu Beginn des Irankriegs von den iranischen Streitkräften weitgehend gesperrt worden. Vorgestern hatten die USA einen Einsatz für eine sichere Durchfahrt von Schiffen gestartet. Zuletzt kündigte US-Präsident Trump aber an, diesen für kurze Zeit auszusetzen. Derzeit gilt in der Region eine Waffenruhe. Trotz einer geltenden Waffenruhe setzen Israel und die Hisbollah-Miliz im Libanon ihre gegenseitigen Angriffe fort. Laut staatlicher libanesischer Nachrichtenagentur NNA hat Israel im Libanon mit Kampfflugzeugen, Artillerie und Drohnen angegriffen. 6 Menschen seien dabei getötet worden. Ein israelischer Armeesprecher sagte, die Hisbollah verstoße gegen die Waffenruhe, deshalb müsse man energisch gegen die Miliz vorgehen. Er warf ihr vor, mit Sprengstoff beladene Drohnen und Raketen auf israelische Soldaten gefeuert zu haben. Die Hisbollah hat Angriffe auf israelische Soldaten auch selbst bestätigt. Viele Kinder und Jugendliche sind mit eigenen Handys bei Insta, TikTok, Snapchat und YouTube unterwegs. Hass und Hetze, die sie dort erleben, empfinden viele von ihnen als besonders störend. Das zeigt eine Umfrage im Auftrag von UNICEF. Allerdings finden die Befragten im Alter von 14 bis 16 Jahren Verbote kaum sinnvoll.
3: Während immerhin rund die Hälfte der Befragten angibt, dass unter 14-Jährige keinen Zugang zu Social Media haben sollten, halten fast alle solche Zugangsverbote für nicht wirksam. Stattdessen fordern die Jugendlichen, den digitalen Raum sicherer zu gestalten. Sie wollen nicht einfach ausgeschlossen werden, sondern die positiven Seiten von Social Media weiter nutzen. Außerdem fordern sie, standardmäßig aktivierte Schutzeinstellungen, wie zum Beispiel Profile privat zu schalten und den Kontakt durch Fremde einzuschränken.
0: Im Zusammenhang mit dem Hunter-Virus-Ausbruch auf einem Kreuzfahrtschiff werden nun erste Infizierte von Bord gebracht. Nach Angaben der Weltgesundheitsorganisation handelt es sich um 2 erkrankte Besatzungsmitglieder und eine Person, die mit beiden Kontakt hatte. Nach Angaben des Kreuzfahrtveranstalters werden sie in die Niederlande ausgeflogen. Das Schiff liegt derzeit vor Kap Verde und soll nun die Kanaren anlaufen. 3 Menschen sind auf dem Schiff mutmaßlich am Hunter-Virus gestorben. Ein infizierter Mann wird derzeit in einer Klinik in Zürich behandelt. Das waren die Nachrichten. Das Wetter in Norddeutschland. Meist bedeckt, teilweise länger anhaltender Regen, an den Küsten trocken, bei Höchstwerten von 10 bis 16 Grad. Morgen oft trocken, im Harz etwas Regen, Höchstwerte 11 bis 17 Grad. Am Freitag überall trocken, bei 13 bis 19 Grad. Und am Sonnabend nur in Niedersachsen einzelne Schauer, dann bei 14 bis 23 Grad. Es ist 12.05 Uhr.
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0: DA23 Heide Richtung Hamburg ist zwischen Tornesch und Pinneberg Nord wegen Bauarbeiten bis ca. 15 Uhr gesperrt, dadurch 5 Kilometer Stau. Die Umleitung führt über die U128 und U130. Und A30 Bad Oeynhausen Richtung Rheine zwischen Bissendorf und Osnabrück-Sutthausen 5 Kilometer Stau. Das war's. Allen unterwegs eine gute Fahrt.
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3: Guten Tag. Am Mikrofon Claudia Firnes. Auf geht's in die Mittwochsmittagsstunde.

0: 12 nach 12 haben wir es am Mittwochmittag. Vielleicht für Sie ja die Zeit, mal kurz die Füße hochzulegen, kleines Päuschen zu machen mit einer Tasse Tee oder Kaffee oder vielleicht ein leckeres Mittagessen zu genießen oder zuzubereiten. Wo auch immer, wir begleiten Sie mit den schönsten Schlagern aller Zeiten.
1: Halt!

Poupée de Cire, Poupée de Sang von France Gall, geschrieben und getextet von Serge Gainsbourg. Das war eine Auftragsarbeit. Das sollte nämlich eingeschickt werden für den Grand Prix d'Eurovision de la Chanson, so hieß er 1965 noch, eine Komposition extra für diesen Wettbewerb. Und es hat geklappt. Gainsbourg hat gesagt, das muss aber France Gall singen. Sie hat's gemacht und sie hat den Wettbewerb 1965 dann auch gewonnen.

10:35, Sie sind hier bei NDR Schlager im Norden zu Hause am 6. Mai, der sich nicht so ganz wonnemonatlich verhält heute. Es ist ziemlich viel Regen unterwegs, es ist ein bisschen ungemütlich, aber die Natur da draußen, die braucht den Regen. Also nehmen wir das heute so, wie es ist und genießen einfach schöne Musik, vielleicht bei einer Tasse Tee oder Kakao drinnen. Vor den Nachrichten aus Norddeutschland hätte ich noch Brian Hagan für Sie mit Ginny Come Lately und Schön wie Mona Lisa von Demis Roussos.

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1: Die Lage der Kitas beschäftigt heute den Landtag in Mecklenburg-Vorpommern. Die CDU-Fraktion hatte zu Beginn der Sitzungswoche eine Aktuelle Stunde beantragt. Anlass ist das vor 2 Wochen gestartete Volksbegehren Zukunftsplan Kita. Aus Schwerin berichtet Stefan Luthmann.
2: Zu Beginn gab es etwas, was selten passiert. Ein Lob des CDU-Fraktionschefs Daniel Peters für die Bildungsgewerkschaft GEW, die das Volksbegehren Zukunftsplan Kita mit auf den Weg gebracht hat. Es sei wichtig, dass jetzt Druck gemacht werde, so Peters.
3: Wenn jetzt nichts passiert, dann werden hochqualifizierte Erzieherinnen und Erzieher entlassen. Kitas geschlossen, Eltern ins Ungewisse geschickt und Kinder aus ihrem gewohnten sozialen Umfeld gerissen, meine Damen und Herren.
2: Peters forderte kleinere Gruppen in Hort und Krippe für eine bessere Betreuungsqualität und Jobsicherung. Er stellte eine eher giftige Frage Richtung rot-rote Koalition. Was nütze die beitragsfreie Kita, wenn das System Kita ins Wanken gerate? Ministerpräsidentin Manuela Schwesig warf Peters dagegen parteipolitische Spielchen vor. Die Regierungschefin von der SPD sieht sich durch das Volksbegehren bestätigt.
4: Ich verstehe es so, dass das Volksbegehren und die Unterschriftensammlung darauf aufmerksam macht, dass das, was bisher passiert ist, gut ist, aber dass das eben auch nicht ausreicht. Und das ist auch kein Widerspruch zu unserer Politik, denn auch ich sage, es muss mehr passieren, als wir bisher gemacht haben. Es ist völlig klar, dass wir weiter die Qualität durch kleinere Gruppen im Land verbessern müssen.
2: Schwesig kündigte dafür Gespräche auch mit den Kommunen an. Es werde eine Beschäftigungsgarantie für die Erzieher und Erzieherinnen in den Kitas geben. Ihr Koalitionspartner Die Linke mahnte dagegen realistische Ziele an. Fraktionschefin Janine Rösler meinte, die Vorstellungen des Volksbegehrens würden pro Jahr mehr als 800 Millionen Euro zusätzlich kosten.
5: Wir setzen als Linke auf konkrete schrittweise Verbesserungen statt auf Versprechen, die am Ende nicht 1:1 eingelöst werden können.
2: Die Grünen-Abgeordnete Jutta Wegner warf der rot-roten Koalition dagegen vor, die nötigen Verbesserungen in den Kitas jahrelang verschleppt zu haben. Angekündigte Verbesserungen im Betreuungsschlüssel habe es bis heute nicht gegeben. Das Einzige, was komme, so Wegner, seien Ausflüchte und kleinteilige Rechnereien.
1: Hamburgs neue Rettungsleitstelle lässt länger auf sich warten als geplant. Die von der Feuerwehr angekündigten neuen Einsatzkonzepte sind bisher auch nicht so umgesetzt worden wie angekündigt. Die Einzelheiten dazu von Elias Bartel.
6: Das Gebäude steht schon. Seit Mitte April gehört die neue Leitstelle an der Eifelstraße in Hamm schon offiziell der Feuerwehr. In Betrieb gehen soll sie aber erst im Mai kommenden Jahres. Geplant war das ursprünglich für 2025. Fast 2 Jahre Verzug. Bei der Grundsteinlegung 2022 sprach der damalige Feuerwehrchef Christian Schwarz noch von einem Quantensprung in der Notrufannahme. Videos in Echtzeit, Notruf per App, Ersthelfer, die automatisch alarmiert werden. Auf NDR-Anfrage sagte die Feuerwehr jetzt, technisch möglich, aber es gebe bisher weder ein Konzept oder einen Zeitplan. Das gilt auch für die App Hamburg Schockt. Rund 1600 ausgebildete Ersthelfer sind dort registriert und warten seit fast 10 Jahren darauf, bei einem Herzstillstand in der Nähe alarmiert zu werden. In anderen Städten ist das schon lange Normalität. In Hamburg weiterhin nicht.
1: In Niedersachsen haben mehrere Wölfe eine Schafsherde angegriffen und so viele Tiere gerissen wie noch nie. Passiert ist das in Füchtenfeld im Landkreis Grafschaft Bentheim in einer sogenannten Moorschäferei. In 2 Nächten hintereinander wurden insgesamt 57 Tiere getötet und mehr als 100 verletzt. Anke Hoffmann erklärt, warum diese Zahl so außergewöhnlich ist.
7: Also das ist eher selten, dass so viele Tiere gerissen und verletzt werden. Das sagt ein Sprecher der Landwirtschaftskammer. Es gab auch schon mal Vorfälle mit ähnlich vielen Tieren in Niedersachsen. Aber bei Schafen seien es meistens nicht mehr als 6 Tiere, so die Landwirtschaftskammer. Das bestätigt auch ein Blick in das Wolfsmonitoring der niedersächsischen Jägerschaft. Dort sind nur vereinzelt Angriffe mit so vielen getöteten Weidetieren wie in Füchtenfeld verzeichnet. Im aktuellen Fall sind seit dem 1. Mai mehr und mehr tote und verletzte Schafe auf dem großen Weidegebiet in Dahlem-Wiedmarscher Moor gefunden worden. Bisher spricht die Landwirtschaftskammer ja von 57 toten Schafen. Es sei wahrscheinlich, dass sich diese Zahl noch ändert, so ein Sprecher. Rissbegutachter untersuchen den Fall jetzt noch weiter. Dann klären sich vielleicht auch Fragen dazu, wieso die etwa 400 Tiere in ihrem umzäunten Gelände angegriffen werden konnten.

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Ludwig von Beethoven lässt grüßen. NDR Schlager im Norden zu Hause am Mittwochvormittag. Bis hier mit mir, mein Name ist Claudia Firnis. Martina Gilitzer steht schon bereit und die wird nicht allein sein heute Nachmittag. Sie bekommt Besuch. Es heißt wieder, schau mal herein hier bei uns bei NDR Schlager. Und wir bekommen heute Mittag Besuch von den Freundinnen, muss man in diesem Fall sagen, von NDR Schlager. Denn Anja Feiler und Tanja Landwehr werden bei Martina mit im Studio sitzen. Ich wünsche ganz viel Spaß heute Nachmittag und freue mich auf morgen früh. Ab 8 bin ich wieder da.

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1: Um 13 Uhr mit Tarek Yusbaşı. In 12 Bundesländern laufen seit heute früh Durchsuchungen bei mutmaßlichen jungen Rechtsextremisten. Die Razzien betreffen unter anderem Niedersachsen, Schleswig-Holstein und Mecklenburg-Vorpommern. Laut Bundesanwaltschaft sind mehr als 600 Polizeikräfte im Einsatz. Bundesjustizministerin Hubig warnt vor einer wachsenden Gefahr durch Rechtsextremismus. Aus Berlin Gabriele Intemann.
2: Gewaltbereite rechtsextreme Gruppen hätten besonders unter jungen Menschen Zulauf. Hubig bezeichnet Rechtsextremismus als die größte Gefahr von innen in Deutschland. Nach Angaben der Bundesanwaltschaft werden seit dem Morgen rund 50 Objekte durchsucht. Die Ermittlungen richten sich gegen 36 Jugendliche

0: und junge Erwachsene. Ihnen wird vorgeworfen, Mitglieder der rechtsextremistischen Jugendgruppen Jung und Stark sowie Deutsche Jugend voran zu sein. Einige der Beschuldigten sollen laut Ermittlern politisch Andersdenkende überfallen haben. Außerdem sollen sie gemeinschaftlich Menschen angegriffen haben, die sie für pädophil hielten.
1: Die Grünen haben die Bundesregierung aufgefordert, die internen Streitigkeiten zu beenden und Politik für die Bürgerinnen und Bürger zu machen. Die Co-Vorsitzende Brandner sagte auf NDR Info, Union und SPD müssten sich auf die Dinge konzentrieren, die Deutschland voranbringen.
2: Ich erwarte von dieser Regierung, dass wir bei uns die Reformen angehen, die dringend nötig sind. Wir müssen die Lohnnebenkosten senken, der Faktor Arbeit muss günstiger werden. Und das betrifft dann eben den Gesundheitsbereich, das betrifft Pflege und auch Rente. Und meiner Ansicht nach haben sie beide wirklich auch eine Verpflichtung, sich jetzt zusammenzuraufen, aufzuhören, sich gegenseitig jeweils für schuldig zu erklären, warum es nicht klappt. Und ich glaube, wenn man diesen Blick hat und sagt, jetzt stellen wir mal unsere eigenen Umfragen hinten an, jetzt gucken wir mal, was wirklich nötig ist, und dann werden wir einen gemeinsamen Weg finden, dass das mehr hilft, als sich gegenseitig immer nur die Schuld zuzuweisen.
1: Die Vorsitzende der Grünen Brandner auf NDR Info. In der Straße von Hormus ist ein Containerschiff einer französischen Reederei getroffen worden. Besatzungsmitglieder wurden verletzt und das Schiff ist beschädigt. Aus Paris, Kai Rienecker.
3: Nach Informationen des amerikanischen Nachrichtensenders CBS soll es sich um einen iranischen Marschflugkörper gehandelt haben. Nach CBS-Angaben und französischen Medieninformationen soll das Containerschiff versucht haben, mit Hilfe des amerikanischen Geleitschutzes die Straße von Hormus zu durchqueren. Die USA haben ihren Militäreinsatz dort zur Sicherung des Schiffverkehrs nach nur einem Tag wieder ausgesetzt, angeblich um einen diplomatischen Durchbruch mit dem Iran möglich zu machen.
1: Die Straße von Hormus war zu Beginn des Irankriegs Ende Februar von den iranischen Streitkräften weitgehend gesperrt worden. Russland ignoriert nach ukrainischer Darstellung die einseitig von Kiew angeordnete Feuerpause. Präsident Selenskyj teilte mit, die russische Armee habe in der vergangenen Nacht mehr als 100 Drohnen und 3 Raketen abgefeuert. Die ukrainische Waffenruhe ist seit Mitternacht in Kraft. Kiew hatte Russland aufgerufen, sich anzuschließen. Russland selbst will am 8. und 9. Mai die Angriffe auf die Ukraine aussetzen. Grund sind die Feiern zum Tag des Sieges in Moskau. Ob die Ukraine ihre einseitige Feuerpause trotz der jüngsten Angriffe aufrechterhält, will die Regierung am Abend entscheiden. Grüne und CDU in Baden-Württemberg haben ihren Koalitionsvertrag vorgestellt. Er beinhaltet unter anderem ein kostenloses und verpflichtendes letztes Kindergartenjahr. Außerdem will Grün-Schwarz am Ziel festhalten, dass Baden-Württemberg bis 2040 klimaneutral werden soll, 5 Jahre früher als der Bund. Unternehmensgründungen sollen künftig innerhalb von 2 Tagen möglich sein. Die Klage gegen das geplante Kreuz Kedingen der Küstenautobahn A20 ist vor dem Bundesverwaltungsgericht gescheitert. Geklagt hatte das Elbfährunternehmen FRS Glückstadt Wischhafen. Aus Kiel, Theresa Ehrl.
4: Der 9. Senat des Bundesverwaltungsgerichts wies diese spezielle Klage ab, weil sie die persönlichen Rechte der Reederei nicht verletzt. Der Grund, das Autobahnkreuz steht laut Gericht nicht in Konkurrenz mit dem Fährunternehmen. Das macht nur der Tunnel und für den ist das Baurecht schon beschlossen. Die Reederei hatte geklagt, weil sie immense Einbußen in ihren Einnahmen erwartet, sollte der Tunnel gebaut werden. Geschäftsführer Tim Kunstmann rechnet nach eigener Aussage sogar damit, dass er den Betrieb der Elbfähre zwischen Glückstadt und Wischhafen einstellen muss. Um Anspruch auf Schadensersatz zu haben, plante das Unternehmen also gegen alle Planfeststellungsbeschlüsse zu klagen, die den Tunnel direkt oder die beiden Anschlussstellen wie eben das Kedinger Kreuz betreffen.
1: Das waren die Nachrichten. Das Wetter in Norddeutschland, meist bedeckt, teilweise länger anhaltender Regen, an den Küsten trocken, 10 bis 16 Grad und morgen oft trocken, im Harz etwas Regen bei 11 bis 17 Grad. Es ist 13.05 Uhr.
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1: Mit Stau oder stockendem Verkehr ab 3 Kilometer Länge. A1 Hamburg Richtung Osnabrück. Zwischen Bremer Kreuz und Arsten 8 Kilometer stockender Verkehr. A1 Bremen Richtung Osnabrück. Zwischen Groß-Ippene und Ahlhorn Süd 6 Kilometer stockender Verkehr. A2 Berlin Richtung Hannover. Zwischen Peine und Hämelerwald 4 Kilometer stockender Verkehr. Die A23 Heide Richtung Hamburg ist zwischen Tornesch und Pinneberg Nord wegen Bauarbeiten bis ca. 15 Uhr gesperrt. Dadurch staute sich. Die Umleitung führt über die U128 und U130. Und A30 Bad Oeynhausen Richtung Rheine zwischen Bissendorf und Osnabrück-Sutthausen 6 Kilometer Stau nach einem Unfall. Für Sie eine sichere und gute Fahrt.
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7: Ich bin Martina Gielitzer und ich bin nicht allein im Studio. Ich habe tolle Gäste. Eine Stunde lang sind sie hier bei mir. Tanja Landwehr aus Holtgast und Anja Feiler aus Bad Segeberg. Ich freue mich riesig, dass ihr hier seid. Herzlich willkommen.
8: Dankeschön.
9: Dankeschön. Ich freue mich auch.
8: Ich freue mich auch.
7: Wie aufgeregt seid ihr bei einer Skala von 1 bis 10, Anja?
8: Gar nicht aufgeregt.
7: Sehr gut.
9: Tanja, nee, komischerweise gar nicht.
7: Weil es hier einfach so schön und gemütlich ist und weil wir es uns jetzt richtig kuschelig machen. Und ich bin schon sehr gespannt, was ihr alles so zu berichten habt. Ich freue mich auf eine schöne Stunde mit euch.
10: Die

0: Schön, dass Sie bei uns sind hier bei NDR Schlager im Norden zu Haus. Schau mal herein, die Freunde von NDR Schlager sind heute nämlich eine Stunde lang im Studio zu Gast. Tanja Landwehr aus Holtgast und Anja Feiler aus Bad Segeberg. Tanja, du bist vor gut 3 Jahren umgezogen an die Nordsee. Wo hast du vorher gewohnt?
1: Bei Rheine, Osnabrück, Lingen, so in der ganz groben Richtung.
0: Und wie gefällt es dir jetzt am Wasser?
1: Das ist ein Traum. Mein absoluter Traum, unser absoluter Traum. Doch nach wie vor kein Tag bereut, hergezogen zu sein.
0: Was ist das Schöne, am Meer zu leben?
1: Ach, dieses Gefühl. Es ist irgendwie einerseits natürlich immer wie Urlaub. Es ist natürlich nicht immer Urlaub. Man geht arbeiten, man hat den ganz normalen Alltag. Aber trotzdem, ich bin jeden Tag total dankbar, da leben zu dürfen, wo andere Urlaub machen. Und die anderen fahren wieder. Ich winke in Gedanken und ich darf bleiben. Das ist toll.
0: Das ist ein schönes Gefühl, ja. Das glaube ich dir. Anja Feiler kommt aus Bad Segeberg. Wenn ich Bad Segeberg höre, Anja, denke ich natürlich sofort an Karl May.
2: Ganz genau.
0: Wie oft bist du schon dort gewesen?
2: Oh, schon oft. Ich bin ja Mitte 2001 hier hochgezogen.
0: Wo kommst du ursprünglich her?
2: Aus Schwaben, bei Stuttgart.
0: Das ist tatsächlich ein großer Umzug gewesen. Wie sieht es aus? Irgendwann schon mal gedacht, ach Mensch, Stuttgart?
2: Nee. Kein Stück.
0: Norddeutschland ist schon schön, ne? Ja,
2: auf jeden Fall.
0: Was liebst du so an Bad Segeberg, außer jetzt, dass es da die Karl-May-Festspiele gibt?
2: Alles eigentlich, ne? Alles. Ich habe da Arbeit, ich habe meinen Schatz hier. Wunderbar.
0: Die Liebe ist sowieso das Wichtigste.
2: Auf jeden Fall.
0: Die Liebe sitzt auch mit hier im Studio. Mhm. Die kann man jetzt natürlich nicht hören. Knut, kannst du vielleicht mal einfach Hallo sagen?
3: Hallo.
0: Das ist Knut. Das ist der Lebenspartner von Anja. Und der hat sich ja auch gemütlich gemacht im Studio. Du arbeitest in einem Altersheim als Betreuungskraft. Mhm. Wie ist das für dich, dieser Job? Das ist ja, ich glaube, man muss es schon mit dem Herzen machen. Sonst kann man so einen Beruf gar nicht ausüben.
2: Sehr schön. Ich habe früher Bürogehilfin gelernt, Stenokontoristin. Und dann habe ich aber umgesattelt, weil da habe ich nichts mehr bekommen hier oben. Und dann habe ich umgesattelt auf Betreuungskraft, habe mit einer Stunde angefangen und habe mich hochgearbeitet. Und es macht mir so viel Spaß. Es ist so schön.
0: Das ist wirklich ein Herzensjob. Also das ist auch ganz wunderbar. Ich muss immer sagen, ich bin so glücklich, wenn Menschen sich für so einen Beruf entscheiden. Das ist ganz, ganz besonders. Du, Tanja, arbeitest auch zum Beispiel als Kinderbuchautorin.
1: Genau.
0: Du schreibst richtig tolle Kinderbücher. Also da liegen ganz viele jetzt neben dir. Ich würde sagen, darüber sprechen wir einfach gleich mal. Ja. Wir erfüllen jetzt erstmal einen Musikwunsch. Und der Musikwunsch, der ist von Wolfgang Lippert. Und der Titel heißt Erna kommt. Und gewünscht hat ihn sich Anja. Anja, warum dieser Titel?
2: Weil wir Libby schon von Störtebeker Festspiele kennen. Und es ist einfach schön, wunderbar.
0: Ein
2: Supi.
0: Lieblingskünstler? Ist es wirklich so, dass ihr Fan seid und wenn er irgendwo ist, dass ihr wirklich auch hinterherreist und so?
2: Also nicht überall natürlich, aber ja, jetzt war er erst hier in der Nähe von Soltau in den Hagen und da waren wir und es war einfach ein Traum. Es war wunderbar.
0: Und ganz viele Fotos gemacht. Und das nächste Mal, wann trefft ihr ihn wieder?
2: Bei Störtebeker.
0: Das ist im Sommer.
2: Anfang Juli.
0: Aber jetzt hören wir erstmal seinen Titel, würde ich sagen, oder? Dein Musikwunsch von Anja Feiler bei Schau mal herein, die Freunde von NDR Schlager. Hier ist er, Libby mit Erna kommt.

0: Was für ein schöner Titel ist das gewesen. Udo Jürgens 1000 Jahre sind ein Tag hier bei Schau mal herein, die Freunde von NDR Schlager. Und dieser Titel ist ein Wunsch von dir, Tanja. Warum hast du diesen Titel gewünscht? Bist du ein großer Udo Jürgens Fan oder ist es einfach so der Inhalt dieses Titels, der dich so begeistert?
1: Was heißt Udo Jürgens Fan? Nee, ich gestehe nicht wirklich, aber ich mag seine Lieder einfach. Ich mag die Texte, die haben Tiefgang. Es ist ja aktueller denn je und ich mag das Lied auch, wenn wir mal Karaoke singen und meine Freundin singt das Lied immer so schön und ich mag das einfach total gerne, das Lied. Der Text ist toll.
0: Ja, und Udo Jürgens ist ein großartiger Künstler gewesen. Gott sei Dank ist es ja immer so, dass die Musik dann weiterlebt, wenn dann der Künstler leider nicht mehr da ist. Ihr hattet auch Karten für Udo Jürgens, Anja. Und
2: Ja, kurz vorher ist er leider verstorben. Schade.
0: Ja, ist also wirklich, ich habe ihn zweimal live erlebt, einmal im Konzert, einmal habe ich ihn auf einem Schiff erlebt und er war so fürchterlich seekrank. Das war ganz, ganz furchtbar. Ich hatte noch vorher ein Interview mit ihm und er hat sich von einem Masseur massieren lassen, bestimmt 2 Stunden. Er hat sich die Finger massieren lassen fürs Klavierspielen, aber dieses auf dem Schiff, das ist, glaube ich, nicht so seins gewesen. Er war fürchterlich seekrank.
2: Oh, ja.
0: Gruselig, ne? Wenn du weißt, du hast abends ein Konzert und dann geht es dir gar nicht gut, ist es nicht so wirklich richtig schön.
1: Okay.
0: Tanja, du bist Kinderbuchautorin. Du hast uns auch ein paar Bücher mitgebracht. Ja. Erzähl mal, wie bist du drauf gekommen, Bücher zu schreiben für Kinder? Durch die eigenen Kinder oder wie ist es entstanden?
1: Ja, eigentlich durch meine Freundin, die auch Buchautorin ist, schreibt Ostfriesland Romane und irgendwie bin ich dann auch angefangen. Sie hat einfach gesagt, fang doch einfach mal an und schreib doch einfach mal. Und wir sind ja Camper und dann habe ich mich halt wirklich hingesetzt und habe angefangen, unseren Wohnwagen eigentlich sprechen zu lassen. Es sind also so ein bisschen Geschichten an unsere eigenen Erlebnisse angelehnt. Und so habe ich angefangen.
0: Du hast ja selber 5 Kinder.
1: Ja.
0: Wow, das ist ja schon wirklich eine Menge.
1: Ja.
0: Und dann arbeitest du, du schreibst Bücher.
1: Ja.
0: Wie viele Stunden hat dein Tag im Gegensatz zu meinem?
1: Ach, ich denke, da tut sich nicht viel.
0: Aber du machst schon echt eine Menge. Du bist sehr aktiv.
1: Ja, aber ich lieb's. Ich find's schön.
0: Das ist auch echt klasse. Wir haben vorhin ja schon drüber gesprochen. Anja, du kommst aus Bad Segeberg. Du arbeitest als Betreuungskraft im Altersheim.
2: Genau.
0: Und das ist eine ganz besondere Arbeit. Du arbeitest mit Menschen, die an Demenz erkrankt sind.
2: Ja.
0: Wie ist das, mit den Menschen zusammenzuarbeiten? Wie sind die Gruppen da so aufgeteilt?
2: Ja, ich habe so meine Gruppe mit 8 Personen. Und mit denen spiele ich dann vor allem Mensch, ärgere dich nicht. So viel habe ich noch nie gespielt in meinem Leben. Wie jetzt, aber auch Kartenspiele und dann gehen wir jetzt, wenn schönes Wetter ist, gehen wir in den Garten und einfach die Leute unterhalten und ist einfach schön, macht Spaß.
0: Ich habe festgestellt, dass Musik ja auch eine ganze Menge bei Menschen, die an Demenz erkrankt sind, auslöst.
2: Ja.
0: Also es gibt teilweise Schlager und wenn die Menschen das hören, dann fangen die auf einmal an mitzusingen oder mitzuwippen, wo teilweise über Jahre gar nichts passiert ist. Wie ist das bei dir? Hört ihr auch manchmal so ein bisschen Musik zusammen? Was passiert dann?
2: Ja, dass die manchmal mitsingen. Genau. Dann habe ich Udo Jürgens auf den Stick aufgenommen, die CD, und die lasse ich dann auch ab und zu laufen. Und das finden die ganz toll.
0: Das ist auch ganz toll. Den nächsten Wunsch, den wir erfüllen wollen, der ist von dir, Anja. Und zwar ist das von Katharina Valente, Wo meine Sonne scheint.
2: Genau.
0: Warum hast du dir diesen Titel ausgesucht?
2: Ach, Katharina Valente, die habe ich schon als Kind gerne gehört. Und der Titel erinnert mich halt an früher. Ne? Wunderschön.
0: Ich habe sie auch immer gerne gesehen, wenn sie als Schauspielerin unterwegs war. Das fand ich auch immer ganz,
2: toll,
0: ganz toll.
2: Tolle Frau.
0: Ja. Dann wollen wir mal reinhören, oder? Das
2: genau.
0: ist dein Wunsch von Anja Feiler aus Bad Segeberg, Katharina Valente, Wo meine Sonne scheint. Hier in Norddeutschland jedenfalls nicht, weil da regnet es.

0: Was für ein großartiger Titel von Gitte Henning. Ich will alles hier bei Schau mal herein, die Freunde von NDR Schlager. Und meine Gäste heute eine Stunde im Studio. Und wir haben uns wirklich kuschelig gemacht hier. Das sind Tanja Landwehr aus Holtgast und Anja Feiler aus Bad Segeberg. Tanja, das ist dein Musikwunsch gewesen. Ja. Warum hast du dir diesen Titel gewünscht?
1: Das passt einfach. Ich will alles. Ich finde das einfach cool. Und warum nicht? Also ich will auch alles.
0: Ja, ich auch. Ja. Anja?
2: Ich auch.
0: Also, natürlich, wir wollen alle alles. Und Gitte ist auch wirklich eine tolle Künstlerin. Die ist ja auch heute noch, wenn man sie live erlebt, da hast du das Gefühl, die hat sich überhaupt nicht verändert. Die ist immer noch so tough und gut drauf und hat Spaß an der Musik. Also das macht sehr, sehr viel Spaß, wenn man sie live erlebt. Ihr habt tolle Hobbys. Du zum Beispiel, Tanja, du hast es vorhin schon ganz kurz so ein bisschen angedeutet. Du liebst es, Karaoke zu singen.
1: Ja.
0: Erzähl, was ist für ein Titel, den du dir am liebsten aussuchst, wenn du Karaoke singst?
1: Ach, je nach Stimmung. Also ich weiß es nicht. Manchmal Balladen, manchmal Englisch, manchmal Deutsch, manchmal auch schnelle Sachen, langsame Sachen, je nachdem. Also alles querbeet und gerne auch stundenlang mit wachsender Begeisterung. Man muss sich erst immer ein bisschen einsingen und ich gestehe, am Anfang habe ich mich auch nicht ganz so getraut und aber mittlerweile, glaube ich, bin ich auch ein bisschen mutiger geworden.
0: Wo singst du denn Karaoke? Gibt es da irgendwie so eine Kneipe um die Ecke oder macht ihr das zu Hause oder wie läuft das?
1: Ich gehe nach schräg gegenüber zu meiner Freundin, die hat da eine ganze Anlage und dann richtig mit Verstärker und Mikros und dann manchmal sind noch Freunde dabei und dann geht das da ab.
0: Ach, wie cool. Meine Tochter, die war in Bangkok über Silvester und dann hat sie ihren Geburtstag gefeiert und dann sind die in einem Karaoke-Taxi unterwegs gewesen und hat sie uns ein Video geschickt. Das ist so lustig gewesen. Die haben wirklich alle in diesem Auto mit einer kleinen Disco-Kugel da drunter, haben alle zusammen gesungen und singen macht ja auch echt glücklich. Es ist ja auch total egal, wie man singt. Völlig Hauptsache, egal.
1: Das befreit, das macht gute Laune. Es tut einfach richtig gut.
0: Mit ganz viel Spaß. Und du hast auch ein super schönes Hobby. Du fotografierst sehr gerne, Anja. Was sind das für Fotos, die du machst?
2: Du, alles Mögliche. Naturbilder, Sonnenuntergänge vor allem und Aufgänge. Das liebe ich total.
0: Ich auch. Ich habe neulich wieder gedacht, da war ich an der Nordsee und habe auch einen Sonnenuntergang fotografiert. Und dann sagt mein Mann schon immer zu mir, der wievielte ist das jetzt eigentlich, den du fotografiert hast? Der millionste? Oder
2: das sagt
0: du zeigst gerade auf Knut. Mhm.
2: Er
0: macht das auch.
2: Genau.
0: Aber jeder Sonnenuntergang und jeder Sonnenaufgang ist doch
2: anders.
0: So und besonders.
2: Genau.
0: Aber warum macht das so viel mit einem? Ich habe mich schon so oft gefragt. Ich bin immer total ergriffen, wenn ich am Meer stehe und die Sonne geht da unter. Das ist ja so, so schön.
2: Genau.
0: Ja.
2: Wunderschön. Ach. Und jeder ist ja anders, wie gesagt, ne?
0: Ja, speziell. Ja, manchmal leuchtet die Sonne so richtig feuerfarben, ne? Dann ist sie so richtig blutrot. Und dann gibt es welche, wo so Weichzeichner davor sind, ne? Wo du dann irgendwie das Gefühl hast, es wird so eine Art rosa, lila irgendwie.
2: Alle Farben und dann sind ja manchmal noch die Wolken davor und
0: Und wenn du Glück hast, schwimmt sogar noch irgendwie ein Fisch durch oder du siehst noch irgendwie eine Möwe, die durch den Sonnenuntergang schwimmt. Das ist so herrlich. Ja. Richtig, richtig schön. Ich merke schon, wir haben so ungefähr die gleichen Sachen, die wir schön finden. Ich habe eine Kollegin, die fotografiert auch ganz, ganz tolle Bilder. Und zwar fotografiert die Tiere. Die steht morgens ganz früh auf, so 3-4 Uhr, um dann die Biber zu fotografieren beispielsweise, wenn die unterwegs sind. Also da muss ich sagen, die hat Fotos gemacht, das ist der Hammer. Auch so Vögel, die sie dann fotografiert hat. Aber so früh aufstehen, das wäre jetzt nichts für mich, muss ich sagen.
2: Nee, für mich auch nicht.
0: Nee, dann lieber Sonnenuntergänge. Ja, ne? Da kann man lange wach bleiben, besser als Aufgänge.
2: Aufgänge muss man auch so früh aufstehen.
0: Das stimmt. Mhm. Der nächste Titel, den wir jetzt mal als Wunsch erfüllen wollen, den hat sich Anja gewünscht. Und das ist der Titel von John Denver, Take Me Home, Country Roads. Und mit diesem Titel hat es natürlich auch was auf sich. Wo hört ihr den sonst eigentlich immer?
2: Bei Kamal. Bei der Kamal-Spiele. Das ist die Hymne von Kamal. Immer vor der Spiele geht's los, klatschen die Zuschauer und
0: Und stimmen sich schon richtig ein, wenn dann Winnetou oder Old Shatterhand auf die Bühne geritten
2: ganz
0: kommen.
2: Toll.
0: Ach super, dann machen wir jetzt einfach mal die Augen zu, würde ich sagen, stellen uns vor, dass sie jetzt hier einfach durchs Studio galoppieren.
2: Ganz genau.
0: Schau mal herein, die Freunde von NDR Schlager mit dem Musikwunsch von Anja Feiler, Country Roads, John Denver.

0: Matthias Reim mit Verdammt, ich lieb dich hier bei NDR Schlager im Norden zu Haus. Tanja Landwehr aus Holtgast ist hier bei uns im Studio. Und diesen Titel, den hast du dir gewünscht, Matthias Reim.
1: Genau.
0: Wenn du den Titel hörst, woran erinnerst du dich?
1: An mein allererstes Konzert damals. Da waren mein Mann und ich, waren wir da überhaupt schon verheiratet? Ich weiß es gar nicht mehr, aber es ist ewig. Ja, aber es war mein erstes richtiges Konzert, Matthias Reim.
0: Das ist so lustig, aber an diese Momente erinnert man sich,
1: ja,
0: ne?
1: Ja, klar, natürlich.
0: Und ich weiß noch, wir sind ja ungefähr in einem Alter.
1: Ja.
0: Als du dann dein erstes Konzert hattest, hatte ich mein erstes Interview mit einem richtigen Star, der war so unglaublich angesagt und das war eben im Hotel in Bielefeld, Matthias Reim.
1: Spannend.
0: Und ich hatte mein Interview, musste da hingehen und war so aufgeregt, weil ich dachte, um Gottes Willen, jeder kennt Matthias Reim, jeder hört die Lieder von Matthias Reim, der gibt jetzt diese ganzen Konzerte und ich gehe da jetzt als kleine Moderatorin hin und frage ihn was. Und dann war das so ein total netter, sympathischer Typ von nebenan und wir hatten wirklich eine Stunde lang so viel Spaß. Das ist schon schön, ne? Wenn so Schlagerstars auch wirklich dann menschlich so großartig sind. Das finde ich auch immer ganz besonders toll. Wo wir noch bei Hobbys sind und Konzerten und allem, Anja, du hast noch ein Hobby, nicht nur das Fotografieren, sondern auch das Reisen.
2: Ja.
0: Wo reist du denn am liebsten mit Knut hin?
2: Wir waren schon, wie oft war ich schon in Oslo, war ich bestimmt schon 10 Mal mit der Color Line. Das war toll. Knut war nicht jedes Mal dabei, aber ich war auch gern alleine.
0: Macht ja auch nichts.
2: Nö.
0: Du lernst ja neue Leute kennen.
2: Eben, genau.
0: Macht auch Spaß.
2: Ich habe immer jemanden kennengelernt.
0: Ja.
2: Also so heißt zum Quatschen.
0: Natürlich.
2: Nur,
0: aber um einfach den Urlaub gemeinsam zu genießen.
2: Genau.
0: Aber dann heißt das, du gehst aufs Schiff.
2: Ja.
0: Und dann reist du so in die Ecke Oslo, diese
2: Fahre ich nach Oslo, dann mache ich eine Stadtrundfahrt und dann fahre ich wieder zurück.
0: Oh, wie schön. Aber das ist auch wirklich toll. Bist du dann immer so, wenn so Mittsommer ist, wenn es so schön lange hell ist?
2: Nee.
0: Oder wann bist du da gewesen?
2: Eigentlich zu unterschiedlichen Zeiten. So wie es halt gerade von der Arbeit hin passt. Ne?
0: Aber die Fjorde sind wunderschön.
2: Ja.
0: Ne? Und dann hast du da teilweise in den Fjorden so kleine Inselchen und dann sind da irgendwelche kleinen Kirchen oder kleine Restaurants drauf. Das ist schon besonders schön. Wie sieht es bei dir aus sonst noch mit deinen Hobbys? Tanja, was machst du sonst? Also Karaoke singen, du schreibst, du zeichnest auch. Was zeichnest du denn so?
1: Ich habe meine Bücher ja illustriert und im Moment ist es ein bisschen weniger geworden. Ich habe auch mal gerne gelesen. Im Moment, die Zeit ist einfach nicht so da. Ich habe jetzt ein Buch geschenkt bekommen von Michelle Obama, die Autobiografie. Sie liegt jetzt da. Ich hoffe, dass ich sie im Sommer irgendwann mal lesen kann.
0: Gemütlich, wenn die Sonne untergeht
1: und
0: man hat ein bisschen Zeit. Und die Kinder sind nicht die ganze Zeit um einen rum und dann schafft man das.
1: Klar.
0: Die sind ja mittlerweile auch
1: nicht
0: mehr
1: auch schon größer.
0: So, wollte ich gerade sagen, die sind nicht mehr ganz so klein.
1: Nee.
0: Aber du machst ja nicht nur das, nein, du drehst auch noch kleine Videos, denn du hast einen Social-Media-Account. Was ist das denn für einer? Was machst du da für Videos und Reels?
1: Also ich habe meinen ganz normalen Instagram-Account, aber ich habe auch meinen Camping-Klatsch und Küstenkram. Da bin ich auf TikTok unterwegs. Ich arbeite ja auf dem Campingplatz und da nehme ich meine Leute immer so ein bisschen mit, was ich da so mache und dann ist die Kamera dabei. Meine Arbeitskollegen filmen dann auch manchmal und versorgen mich mit Material. Das macht so Spaß. Ich bin ja nun mal Camperin immer gewesen und jetzt halt von der anderen Seite arbeite ich halt für die Camper, dass die es da schön haben auf dem Platz und das macht mir total Spaß.
0: Ich finde das besonders, weil es gibt ja Leute, die sagen, Campen ist das Absolute, das mache ich immer und schöneren Urlaub kann man gar nicht machen.
1: Genau.
0: Und dann gibt es genau die, die sagen, ich bin doch nicht irre, ich finde es gruselig. Und dann vielleicht noch diese Gemeinschaftsduschen und alle zusammen, das finde ich ja fürchterlich.
1: Ja.
0: Was findest du so toll am Campen?
1: Also unsere Kinder sind da aufgewachsen auf dem Campingplatz und einfach dieses... man lernt viele Leute kennen natürlich und ich brauche das nicht unbedingt, diesen ganzen Luxus. Ich finde das einfach toll und wir waren ja immer an der Küste campen und jetzt wohnen wir halt da, wo wir immer Urlaub gemacht haben, aber das ist für mich einfach Urlaub. Die Kinder können einfach laufen, ich sitze am Wohnwagen, lese mein Buch, mehr brauche ich gar nicht, aufs Wasser gucken.
0: Ja, mehr braucht man wirklich nicht.
1: Nö.
0: Da sind wir wieder bei den Sonnenauf- und bei den Sonnenuntergängen.
1: Ganz genau.
0: Anja, du bist in Oslo, hast du gesagt, du bist mit dem Schiff unterwegs. Gibt es sonst noch irgendwelche Träume, wo du gerne mal hinreisen würdest?
2: Ans Nordkap, aber das werde ich wahrscheinlich nicht mehr schaffen.
0: Aber das ist auch schön.
2: Ja,
0: das stimmt. Aber ohne Träume wäre das Leben auch blöd.
2: Das stimmt.
0: Deshalb ist es gut, dass wir alle noch Träume haben. Und ich finde es richtig, richtig schön, dass ihr heute hier gewesen seid und mal eine Stunde lang ein bisschen was über euch erzählt habt bei Schau mal herein, die Freunde von NDR Schlager. Und natürlich gibt es wieder auf der Seite bei Facebook Freunde von NDR Schlager im Norden zu Haus ein wunderschönes Foto von uns hier aus dem Studio. Und ich hoffe, Sie hatten genauso viel Spaß wie wir. Und wir machen jetzt noch mal ein paar Fotos, oder?
1: Unbedingt.
2: Auf jeden Fall.
0: Unbedingt. Und wir hören natürlich weiter Musik hier. Schön, dass Sie hier sind bei NDR Schlager im Norden zu Hause.

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1: Um 14 Uhr mit Tarek Yusbashi. In 12 Bundesländern hat es Durchsuchungen bei mutmaßlichen Rechtsextremisten gegeben. Razzien gab es auch in Niedersachsen, Schleswig-Holstein und Mecklenburg-Vorpommern. Die Ermittlungen richten sich gegen Organisationen mit Namen Jung und Stark sowie Deutsche Jugend voran. Der Bundesanwaltschaft sind beide Vereinigungen bekannt und hat sie als sogenannte kriminelle Vereinigung eingestuft. Der Extremismus-Experte Holger Schmidt sagte auf NDR Info, die Ermittlungen befänden sich noch ganz am Anfang.
2: Das Besondere ist jetzt, dass eben Generalbundesanwalt Jens Rommel sagt, das Ganze hat für ihn den Charakter von kriminellen Vereinigungen. Und er hat eben 36 Personen ausgemacht, die da die Wortführer sind. Und gegen diese Personen richten sich jetzt die Durchsuchungen. Und da fällt eben auf, die sind vergleichsweise viele, 36 Leute in Gruppen von jeweils mehreren hundert, die da miteinander gechattet haben. Und sie sind sehr jung, teilweise nicht mal volljährig, teilweise noch Heranwachsende. Und auch bei den etwas Älteren sind die eher so Tendenz Anfang 20 bis Anfang 30 Jahre alt. Also ein wirklich ausgesprochen junges Phänomen.
1: Es war ein Wahlversprechen der Union, das sogenannte Heizungsgesetz von Robert Habeck rückgängig zu machen. Jetzt plant Wirtschaftsministerin Reiche von der CDU,

0: EU, dass auch nach 2045 mit Öl und Gas geheizt werden darf. Details von Anne-Katrin Mellmann aus Berlin.
1: Keine Verbote mehr, also Öl- und Gasheizungen dürfen weiter betrieben werden. Aber ab 2029 dann mit einer Beimischung von Brennstoffen aus nachwachsenden oder künstlichen Rohstoffen. Das können Brennstoffe sein, die gewonnen werden aus Biogas, aus der Vergärung, ne, von Gülle zum Beispiel, oder eben auch Alkohol aus Zucker oder stärkehaltigen Pflanzen. Und all das soll dann eben so nach und nach beigemischt werden, bis man dann irgendwann einen Anteil von 60% erreicht.
0: Umweltschützer sprechen von einer klimapolitischen Bankrotterklärung. Der Bund für Umwelt- und Naturschutz kritisiert, dass Ministerin Reiche damit das Klimaziel 2045 faktisch aufgebe. Öl- und Gasheizungen könnten nicht nur weiter eingebaut, sondern auch weiter fossil betrieben werden, so der BUND. Wer diskriminiert wird, soll in Zukunft länger Zeit haben, seine Rechte durchzusetzen. Die Frist für Entschädigung soll von bislang 2 auf 4 Monate verlängert werden. Das sieht ein Gesetzentwurf zur Reform des Gleichstellungsgesetzes vor, den die Bundesregierung auf den Weg gebracht hat. Aus Berlin, Dietrich Karl Meurer.
2: Die Reform stärkt den Schutz auch außerhalb der Arbeitswelt. So sollen Benachteiligungen wegen des Geschlechts bei allen zivilrechtlichen Verträgen verboten sein, etwa auf dem Wohnungsmarkt. Auch der Schutz vor sexueller Belästigung fällt unter das allgemeine Gleichstellungsgesetz. Hier ist eine Erweiterung vorgesehen. Der Schutz soll nicht mehr nur am Arbeitsplatz gelten, sondern auch in Bereichen wie Fitnessstudios oder Fahrschulen. Als nächstes berät der Bundestag den Gesetzentwurf.
0: Russland ignoriert nach ukrainischer Darstellung die einseitig von Kiew angeordnete Feuerpause. Präsident Selenskyj teilte mit, die russische Armee habe in der vergangenen Nacht mehr als 100 Drohnen und 3 Raketen abgefeuert. Die ukrainische Waffenruhe ist seit Mitternacht in Kraft. Kiew hatte Russland aufgerufen, sich anzuschließen. CDU und SPD in Rheinland-Pfalz haben ihren Koalitionsvertrag für die neue Landesregierung unterschrieben. Der designierte Ministerpräsident Schnieder von der CDU und der bisherige Amtsinhaber Schweizer von der SPD unterzeichneten das Dokument gemeinsam. Der Vertrag sieht unter anderem mehr Stellen bei der Polizei und ein verbindliches Kindergartenjahr vor. Der neue rheinland-pfälzische Landtag kommt am 18. Mai zu seiner konstituierenden Sitzung zusammen. Dann soll Schnieder zum neuen Ministerpräsidenten gewählt werden. In der Grafschaft Bentheim untersuchen Wolfsexperten eine große Zahl von Schafsrissen. Der Fall ist einer der größten bisher dokumentierten in Niedersachsen. Nach Angaben der Landwirtschaftskammer sind mindestens 57 Schafe getötet und mehr als 100 verletzt worden. Die Zahlen könnten sich noch erhöhen. Die Risse werden momentan begutachtet. Die Experten versuchen zu klären, wie viele Wölfe beteiligt waren und wie sie auf das umzäunte Gelände gekommen sind. Die Angriffe im Ort Füchtenfeld hatten sich in 2 Nächten Ende vergangener Woche ereignet. Die toten und verletzten Schafe wurden erst nach und nach gefunden, weil das Weidegelände sehr groß ist. Das waren die Nachrichten. Das Wetter in Norddeutschland. Meist bedeckt, teilweise länger anhaltender Regen, an den Küsten trocken bei Höchstwerten von 10 bis 16 Grad. Morgen oft trocken, im Harz etwas Regen, Höchstwerte 11 bis 17 Grad. Und am Freitag dann überall trocken bei 13 bis 19 Grad. Es ist 14.05 Uhr.
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0: Mit Stau oder stockendem Verkehr ab 3 Kilometer Länge. Die A1 Bremen-Osnabrück ist zwischen Arsten und Brinkum wegen Pferden auf der Fahrbahn in beiden Richtungen gesperrt. Dadurch Stau in beiden Richtungen. A1 Bremen Richtung Osnabrück zwischen Wildeshausen Nord und Dreieck Ahlhorner Heide 5 Kilometer stockender Verkehr. A1 Osnabrück Richtung Bremen zwischen Dreieck Stur und Bremen Arsten 5 Kilometer Stau. A2 Berlin Richtung Hannover zwischen Peine und Hämelerwald 5 Kilometer stockender Verkehr vor der Baustelle. A7 Kassel Richtung Hannover zwischen Hildesheim und Dreieck Hannover Süd 5 Kilometer Stau im Baustellenbereich. Die A23 Heide Richtung Hamburg ist zwischen Tornesch und Pinneberg Nord wegen Bauarbeiten bis ca. 15 Uhr gesperrt. Dadurch staute sich. Die Umleitung führt über die U128 und U130. A30 Bad Oeynhausen Richtung Rheine zwischen Bissendorf und Osnabrück-Sutthausen 7 Kilometer Stau nach einem Unfall. Und A33 Osnabrück Richtung Bielefeld zwischen Osnabrück-Fledder und Hilter 7 Kilometer stockender Verkehr. da wo es geht, eine gute Fahrt.
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6: Das war wieder eine richtig schöne Stunde bei Schau mal herein, die Freunde von NDR Schlager, Anja und Tanja, reimt sich sogar. Die sind jetzt gerade eine Kleinigkeit essen, machen sich's gemütlich hier bei uns bei NDR Schlager und Sie hoffentlich auch zu Hause oder wo Sie eben gerade sind. Ich bin Martina Gielitzer und gleich ist es ja wieder soweit. In dieser Stunde erfüllen wir Ihre Musikwünsche und Grüße. Die haben wir auch für Sie.

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1: Und der Wunsch, der kommt von Lilly aus Bad Zwischenahn und ihre Geschwister aus dem Schwarzwald aus Hennstedt-Ulzburg. Sie haben uns nämlich geschrieben, wir wünschen unserem Schwager Wolfgang Krohn zum 80. Geburtstag nachträglich alles, alles Liebe, viel Gesundheit und dass er 100 Jahre alt wird. Wir grüßen natürlich auch, wünschen auch nur das Allerbeste. Und hier ist der Musikwunsch, Freddie Quinn mit Happy Birthday.

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Hallo, hier ist die Beate aus Wiesmoor. Ich wünsche mir von Wolfgang Petri mein Zuhause. Das ist eine sehr lange Geschichte, die kann man so schnell nicht erzählen. Und ich würde mich freuen und grüße meinen Mann Jürgen damit. Wir sind endlich in Niedersachsen angekommen. Dort ist unser neues Zuhause.

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1: Du, Gerd, eine Pfanne müsste auf Platt doch einfach Pan heißen.
2: Deutsche Oak.
1: Dann gibt es also ein Brotpan, Kokepan,
2: Klütenpan, Abbekuckenpan und auch ein Pankuckenpan.
1: Und die Dachpfanne?
2: Das ist ein Dachpan. Und die so ein bisschen oder Spur ist, der hätte jo ein eine Pan oder ein Lütten unter die Pan.
1: Hör auf.
2: Fast zusammen hört jo auch Püt und Pan.
1: Ja, das Küchengeschirr.
2: Die beiden sind im Putt und im Pan.
1: Ein Herz und eine Seele.
2: Und wenn ich sag, die hef nix vor Püt und Pan.
1: Dann sind das arme Leute.
2: Dort fällt mir noch ein feinen Schnack in, Käthe. Schied in der Pan ist auch ein Frühstück.

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Ich liebe diesen Titel. Über sieben Brücken musst du gehen. Das Original war das von Karat. Peter Maffay finde ich auch klasse. Aber wenn ich das Original höre, muss ich sagen, das ist schon ganz besonders schön. Und schön ist auch, dass wir gemeinsam den Nachmittag verbringen. Hier bei NDR Schlager im Norden zu Hause.

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1: Um 15 Uhr mit Benjamin Kirsch. In 12 Bundesländern hat es heute Durchsuchungen bei mutmaßlichen jungen Rechtsextremisten gegeben. Die Razzien betreffen unter anderem Niedersachsen, Schleswig-Holstein und Mecklenburg-Vorpommern. Laut Bundesanwaltschaft waren in der Spitze mehr als 600 Polizeikräfte im Einsatz. Bundesjustizministerin Hubig warnt vor einer wachsenden Gefahr durch Rechtsextremismus. Aus Berlin, Gabriele Intemann.
2: Gewaltbereite rechtsextreme Gruppen hätten besonders unter jungen Menschen Zulauf. Hubig bezeichnet Rechtsextremismus als die größte Gefahr von innen in Deutschland. Nach Angaben der Bundesanwaltschaft werden seit dem Morgen rund 50 Objekte durchsucht. Die Ermittlungen richten sich gegen 36 Jugendliche und junge Erwachsene. Ihnen wird vorgeworfen, Mitglieder der rechtsextremistischen Jugendgruppen Jung und Stark sowie Deutsche Jugend voran zu sein. Einige der Beschuldigten sollen laut Ermittlern politisch Andersdenkende überfallen haben. Außerdem sollen sie gemeinschaftlich Menschen angegriffen haben, die sie für pädophil hielten.
1: Es war ein Wahlversprechen der Union, das sogenannte Heizungsgesetz von Robert Habeck rückgängig zu machen. Jetzt plant Wirtschaftsministerin Reiche von der CDU, dass auch nach 2045 mit Öl und Gas geheizt werden darf. Details von Anne-Kathrin Mellmann in Berlin.
3: Keine Verbote mehr, also Öl- und Gasheizungen dürfen weiter betrieben werden, aber ab 2029 dann mit einer Beimischung von Brennstoffen aus nachwachsenden oder künstlichen Rohstoffen. Das können Brennstoffe sein, die gewonnen werden aus Biogas, aus der Vergärung, ne, von Gülle zum Beispiel, oder eben auch Alkohol aus Zucker oder stärkehaltigen Pflanzen.

0: Pflanzen und all das soll dann eben so nach und nach beigemischt werden, bis man dann irgendwann einen Anteil von 60% erreicht. Dieser Referentenentwurf geht jetzt erstmal in die Ressortabstimmung. Das heißt, die zuständigen Ministerien müssen sich den anschauen, Verbände müssen den anschauen. Dann soll er aber schon am kommenden Mittwoch im Kabinett liegen und dann ins Parlament geleitet werden. Also es soll jetzt alles sehr, sehr schnell gehen.
1: Der Bund für Umwelt- und Naturschutz kritisiert, dass Ministerin Rache damit das Klimaziel 2045 faktisch aufgebe. Öl- und Gasheizungen könnten nicht nur weiter eingebaut, sondern auch weiter fossil betrieben werden. Russland ignoriert nach ukrainischer Darstellung die einseitig von Kiew angeordnete Feuerpause. Präsident Selenskyj teilte mit, die russische Armee habe in der vergangenen Nacht mehr als 100 Drohnen und Raketen abgefeuert. Die ukrainische Waffenruhe ist seit Mitternacht in Kraft. Kiew hatte Russland aufgerufen, sich anzuschließen. CDU und SPD in Rheinland-Pfalz haben ihren Koalitionsvertrag für die neue Landesregierung unterschrieben. Der designierte Ministerpräsident Schnieder von der CDU und der bisherige Amtsinhaber Schweizer von der SPD unterzeichneten das Dokument gemeinsam. Der Vertrag sieht unter anderem mehr Stellen bei der Polizei und ein verbindliches Kindergartenjahr vor. Der neue Rheinland-Pfälzische Landtag kommt am 18. Mai zu seiner konstituierenden Sitzung zusammen. Dann soll Schnieder zum neuen Ministerpräsidenten gewählt werden. Die Europäische Kommission will Armut beenden und hat erstmals eine EU-weite Anti-Armutsstrategie dafür vorgelegt. Ein Schwerpunkt liegt auf der Bekämpfung von Kinderarmut, zum Beispiel durch besseren Zugang zu Bildung, Gesundheitsversorgung und Betreuung. Auch Beratungsangebote und Hilfen für die psychische Gesundheit sollen gestärkt werden. Zugleich will die Kommission stärker gegen Wohnungsnot vorgehen und Menschen besser integrieren, die vom Arbeitsmarkt ausgeschlossen sind. Laut offiziellen Zahlen ist jeder fünfte Mensch in der EU armutsgefährdet, bei Kindern ist es sogar jedes vierte. In der Grafschaft Bentheim untersuchen Wolfsexperten eine große Zahl von Schafsrissen. Der Fall ist einer der größten bisher dokumentierten in Niedersachsen. Nach Angaben der Landwirtschaftskammer sind mindestens 57 Schafe getötet und mehr als 100 verletzt worden. Die Zahlen könnten sich noch erhöhen. Die Risse werden momentan begutachtet. Die Experten versuchen zu klären, wie viele Wölfe beteiligt waren und wie sie auf das umzäunte Gelände gekommen sind. Die Angriffe im Ort Füchtenfeld hatten sich in zwei Nächten Ende vergangener Woche ereignet. Das waren die Nachrichten. Das Wetter in Norddeutschland, meist bedeckt, teilweise länger anhaltender Regen, an den Küsten trocken, Höchstwerte 10 bis 16 Grad. Nachts gebietsweise etwas Regen, überwiegend trocken, Tiefstwerte 8 bis 3 Grad und morgen oft trocken, im Harz etwas Regen, Höchstwerte 11 bis 17 Grad. Es ist jetzt 15.05 Uhr.
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1: A1 Hamburg Richtung Osnabrück zwischen Eutten und Bremen-Hemelingen, 6 Kilometer Stau vor der Baustelle. Nochmal 6 Kilometer auf der A1 Osnabrück Richtung Bremen zwischen Dreieck Stur und Bremen-Arsten. A2 Berlin Richtung Hannover zwischen Peine und Lehrte Ost 8 Kilometer stockend vor der Baustelle. Nochmal 8 Kilometer auf der A2 Dortmund Richtung Braunschweig zwischen Dreieck Hannover West und Hannover Lahe. A30 Bad Oeynhausen Richtung Rheine zwischen Bissendorf und Osnabrück-Sutthausen 7 Kilometer Stau nach einem Unfall. Viel Geduld und gute Fahrt.
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4: Guten Tag. Gemeinsam durch den Mittwochnachmittag und ich freue mich sehr, dass Sie dabei sind. Ich bin Martina Gielitzer. Hallo.

Gemeinsam mit Ihnen geht es durch diesen Mittwochnachmittag hier bei NDR Schlager im Norden zu Haus. Gucken Sie mal raus aus dem Fenster, wie sieht's bei Ihnen aus? Ich sehe nur Regen, ganz viel Sprühregen. Und das wird heute, glaube ich, den ganzen Tag auch so weitergehen. Aber wissen Sie was? Vielleicht sieht's bei Ihnen ähnlich aus. Macht nix, gemütlich machen. Das ist die Devise, die schönsten Schlager gemeinsam mit uns genießen. Und hier kommt jetzt auch einer, da können Sie direkt mitsingen.

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1: In Hamburg sind wieder einmal viele Bauprojekte der Stadt teurer geworden als erwartet. Das belegt der jährliche Bericht zum Baumonitoring des Senats. Er befasst sich mit 85 öffentlichen Großprojekten. Reinhard Postelt mit den Einzelheiten daraus.
2: Auf dem Papier sieht die Bilanz gar nicht schlecht aus. Von 85 Bauprojekten hätten 62 die Kosten eingehalten, heißt es. Nur 13 Bauten würden mehr als 10% teurer. Doch der Senat bedient sich einer beschönigenden Methode. Er vergleicht die Endkosten nur mit der jeweils letzten Schätzung, nicht mit der Ursprungsschätzung. Ein Beispiel. Die Sanierung der Kaimauern in Neumühlen hat sich offiziell nur um 2% verteuert. Aber das nur seit 2023. Verglichen mit der ersten Schätzung 2020 sind die Kosten um 66% explodiert. Gleiches gilt für das Haus der Erde am Schlump. Offiziell stiegen die Kosten um 12%, verglichen mit der Schätzung vor 13 Jahren aber um fast 200%. Erfreulich stabil im Preis blieb die neue Polizeieinsatzzentrale. Sogar günstiger wurde der Umbau der früheren Wilhelmsburger Reichsstraße zu einer Fahrradroute.
1: Der Wal. Das Drama um den Buckelwal vor der Ostseeküste ist von morgen an auch Thema bei der deutschen Umweltministerkonferenz in Leipzig. Schleswig-Holsteins Minister Tobias Goldschmidt von den Grünen will mit einer entsprechenden Beschlussvorlage erreichen, dass die Meerestiere in Zukunft besser geschützt werden. Beispielsweise vor Gefahren durch Stellnetze. Der Grünen-Politiker sagte NDR Schleswig-Holstein:
3: Ja, dieser Wal vor Pöhl hat das Scheinwerferlicht auf den Zustand unserer Meere gerichtet. Und deswegen habe ich auch die klare Erwartung, dass wir jetzt nicht nur über den Wal Timmy reden, sondern dass wir ganz klar nach vorne gehen beim Meeresschutz, da viel mehr tun als in der Vergangenheit. Und das ist dann auch wichtig, dass man Aktivitäten entfaltet. Und das erwarte ich von den Kolleginnen und Kollegen ab morgen dann in Leipzig auf der Umweltministerkonferenz.
1: Schleswig-Holsteins Minister Tobias Goldschmidt von den Grünen. Und noch ein Thema aus Niedersachsen. Sie haben es vielleicht schon in den Nachrichten gehört. Hier haben mehrere Wölfe eine Schafherde angegriffen und so viele Tiere gerissen wie noch nie. Passiert ist das in Fürchtenfeld im Landkreis Grafschaft Bentheim in einer sogenannten Moorschäferei. In zwei Nächten hintereinander wurden insgesamt 57 Tiere getötet, mehr als 100 verletzt. Anke Hoffmann erklärt, warum diese hohe Zahl so außergewöhnlich ist.
4: Also das ist eher selten, dass so viele Tiere gerissen und verletzt werden. Das sagt ein Sprecher der Landwirtschaftskammer. Es gab auch schon mal Vorfälle mit ähnlich vielen Tieren in Niedersachsen. Aber bei Schafen seien es meistens nicht mehr als 6 Tiere, so die Landwirtschaftskammer. Das bestätigt auch ein Blick in das Wolfsmonitoring der niedersächsischen Jägerschaft. Dort sind nur vereinzelt Angriffe mit so vielen getöteten Weidetieren wie in Fürchtenfeld verzeichnet. Im aktuellen Fall sind seit dem 1. Mai mehr und mehr tote und verletzte Schafe auf dem großen Weidegebiet in Dahlem-Wiedmarscher Moor gefunden worden. Bisher spricht die Landwirtschaftskammer ja von 57 toten Schafen. Es sei wahrscheinlich, dass sich diese Zahl noch ändert, so ein Sprecher. Rissbegutachter untersuchen den Fall jetzt noch weiter. Dann klären sich vielleicht auch Fragen dazu, wieso die etwa 400 Tiere in ihrem umzäunten Gelände angegriffen werden konnten.

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Schön, dass Sie bei uns sind. Hier ist NDR Schlager im Norden zu Hause am Mittwochnachmittag. Und heute ist Weltkindermahltag. Ich weiß nicht, wie es Ihnen geht. Wenn ich telefoniere, dann habe ich eigentlich immer so einen Zettel vor mir liegen. Und dann male ich. Und meistens male ich Blumen und Häuser und Wolken und kleine Schweine. Und was ich auch gut kann, ist ein Ottifant. Und ich habe vorhin, als wir hier bei Schau mal herein unsere Gäste hatten, da habe ich ganz, ganz süße Kindermalbücher geschenkt bekommen. Die liegen hier im Studio und auch die kann man nämlich ausmalen. Und Sie müssen es mal versuchen, auch so Mandalas, so unterschiedliche Muster, die einfach mal, wenn man so ein bisschen Zeit hat, ein Tässchen Tee und dann so ein paar Sachen ausmalen. Das tut richtig gut, das macht richtig Spaß. Und irgendwie ist es so wie früher, wenn man bei Oma in der Küche saß und dann seinen Malblock rausgeholt hat und die ganzen bunten Wachsmalstifte oder Buntstifte und dann gemalt hat. Versuchen Sie es mal.

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1: Um 16 Uhr mit Benjamin Kirsch. In 12 Bundesländern hat es Durchsuchungen bei mutmaßlichen Rechtsextremisten gegeben. Razzien gab es auch in Niedersachsen, Schleswig-Holstein und Mecklenburg-Vorpommern. Die Ermittlungen richten sich gegen Organisationen mit Namen wie Jung und Stark sowie Deutsche Jugend voran. Der Bundesanwaltschaft sind beide Vereinigungen bekannt und hat sie als sogenannte kriminelle Vereinigung eingestuft. Der Extremismus-Experte Holger Schmidt sagte auf NDR Info, die Ermittlungen befänden sich noch ganz am Anfang.
2: Das Besondere ist jetzt, dass eben Generalbundesanwalt Jens Rommel sagt, das Ganze hat für ihn den Charakter von kriminellen Vereinigungen. Und er hat eben 36 Personen ausgemacht, die da die Wortführer sind. Und gegen diese Personen richten sich jetzt die Durchsuchungen. Und da fällt eben auf, die sind vergleichsweise viele, 36 Leute in Gruppen von jeweils mehreren hundert, die da miteinander gechattet haben. Und sie sind sehr jung, teilweise nicht mal volljährig, teilweise noch Heranwachsende. Und auch bei den etwas Älteren sind die eher so Tendenz Anfang 20 bis Anfang 30 Jahre alt. Also ein wirklich ausgesprochen junges Phänomen.
1: Der Extremismus-Experte Holger Schmidt auf NDR Info. Die ukrainische Regierung entscheidet nach eigenen Angaben am Abend darüber, ob sie die einseitig ausgerufene Waffenruhe gegenüber Russland aufrechterhält. Präsident Selenskyj warf Moskau vor, die Feuerpause zu ignorieren. Es habe in der Nacht und am frühen Morgen hunderte Angriffe auf die Ukraine gegeben. Russland meldet, dass in der Nacht mehr als 50 ukrainische Drohnen über russischem Gebiet abgefangen worden seien. Der Kreml hat für den 8. und 9. Mai eine Waffenruhe verkündet. Am Sonnabend findet in Moskau die Feier zum Tag des Sieges über Nazi-Deutschland statt. Bundeswirtschaftsministerin Reicher hat den Entwurf zur Reform des Gebäudemodernisierungsgesetzes vorgelegt, besser bekannt als Heizungsgesetz. Den Plänen zufolge darf auch nach 2045 weiter Öl und Gas geheizt werden. Stufenweise soll Brennstoff aus regenerativer Quelle beigemischt werden, bis zu 60%. Anne-Kathrin Mellmann in Berlin mit den Einzelheiten.
3: Diese Eckpunkte für dieses Gesetz hatte die Koalition ja im Februar schon mal präsentiert. Und jetzt kommt also die Ausgestaltung. Da gibt es jetzt gar nicht so viele Neuerungen, aber natürlich

0: deutliche Unterscheidung von dem ursprünglichen Gebäudeenergiegesetz, hieß ja das Heizungsgesetz. Also keine Verbote mehr, also Öl- und Gasheizungen dürfen weiter betrieben werden. Aber ab 2029 dann mit einer Beimischung von Brennstoffen aus nachwachsenden oder künstlichen Rohstoffen, die nennen das Biotreppe.
1: CDU und SPD in Rheinland-Pfalz haben ihren Koalitionsvertrag für die neue Landesregierung unterschrieben. Der designierte Ministerpräsident Schnieder von der CDU und der bisherige Amtsinhaber Schweizer von der SPD unterzeichneten das Dokument gemeinsam. Der Vertrag sieht unter anderem mehr Stellen bei der Polizei und ein verbindliches Kindergartenjahr vor. Der neue rheinland-pfälzische Landtag kommt am 18. Mai zu seiner konstituierenden Sitzung zusammen. Dann soll Schnieder zum neuen Ministerpräsidenten gewählt werden. Die Europäische Kommission will Armut in der EU bekämpfen und hat erstmals eine entsprechende Strategie vorgelegt. Durch besseren Zugang zu Bildung, Gesundheitsversorgung und Betreuung soll etwa armutsbetroffenen Kindern geholfen werden. Auch Menschen, die von Wohnungsnot und Arbeitslosigkeit betroffen sind, hat das Programm im Fokus. Brüssel kann allerdings nur Empfehlungen abgeben. Die Umsetzung obliegt den Mitgliedstaaten. Laut offiziellen Zahlen ist jeder fünfte Mensch in der EU armutsgefährdet. Kinder sind noch stärker betroffen. Das afghanische Generalkonsulat in Bonn bietet nach NDR-Informationen ab heute unbezahlte Praktika an. Das Konsulat wird, unseren Recherchen zufolge, seit vergangenen Oktober von einem Vertreter der radikal-islamischen Taliban geführt. Aus Hamburg Peter Hornung.
2: Arbeit in einem mehrsprachigen, interkulturellen Umfeld, Berufserfahrung in einer diplomatischen Vertretung, Einblick in Konsularrecht und öffentliche Verwaltung. In blumigen Worten wirbt das afghanische Generalkonsulat in Bonn auf seiner Webseite für das neue Praktikumsprogramm. Aussuchen dürfen sich Praktikantinnen und Praktikanten auch die Bereiche, in denen sie arbeiten wollen, darunter Passdienste, Informationstechnologie und sogar Öffentlichkeitsarbeit und Kommunikation. Allerdings, es wäre Öffentlichkeitsarbeit für die in Afghanistan herrschenden Radikal-Islamisten, denen massive Menschenrechtsverletzungen vorgeworfen werden.
1: Das waren die Nachrichten. Das Wetter in Norddeutschland meist bedeckt, teilweise länger anhaltender Regen, an den Küsten trocken, Höchstwerte 10 bis 16 Grad. Nachts gebietsweise etwas Regen, überwiegend trocken, Tiefstwerte 8 bis 3 Grad. Und morgen oft trocken, im Harz etwas Regen, 11 bis 17 Grad. Es ist jetzt 16.05 Uhr.
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1: A1 Hamburg Richtung Osnabrück zwischen Euthen und Bremen-Hemelingen 6 Kilometer Stau vor der Baustelle. 8 Kilometer auf der A1 Osnabrück Richtung Bremen zwischen Dreieck-Stur und Bremen-Arsten. A2 Berlin Richtung Hannover zwischen Peine Ost und Hemeler Wald 7 Kilometer stocken vor der Baustelle. 6 Kilometer für Lkw auf der A7 Flensburg Richtung Hamburg zwischen Dreieck Hamburg Nordwest und dem Elbtunnel. A7 Hannover Richtung Kassel 9 Kilometer stockend zwischen Lutherberg und Kassel Ost. A30 Bad Oeynhausen Richtung Rheine zwischen Bissendorf und Osnabrück-Sutthausen 8 Kilometer Stau nach einem Unfall. Und 3 Kilometer auf der A352 Richtung A7 zwischen Langenhagen-Kaltenweide und Dreieck Hannover-Nord. Eine sichere und gute Fahrt.
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5: Guten Tag. Schön, dass Sie da sind. Ich bin Martina Gielitzan. Tollen Mittwochnachmittag.

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1: Irgendwo in dieser Stunde hat sich unser kleines, kuscheliges Schlagerschaf Fiete versteckt. Und wenn Sie es hören, dann sollten Sie ganz schnell sein und anrufen. Der dritte Anrufer oder die dritte Anruferin gewinnt nämlich Fiete. Und ich gebe Ihnen mal die kostenlose Mitmachnummer, wenn Sie Fiete hören, 08000 40 40 50. Einfach anrufen und wenn Sie durchkommen, ja, dann gehört Fiete Ihnen. Ich drücke Ihnen ganz fest die Daumen. Gut aufpassen.

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1: Das Lied habe ich gesungen für die, die heute alle schon 18 geworden sind. Jawohl.
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0: 1960, seine Hymne, Ivo Robic, mit seiner Coverversion des US-Klassikers Save the Last Dance for Me von den Drifters. Damals Platz 1 in Deutschland. Doch bis dahin war es ein weiter Weg. Eigentlich wollte der Kroate Musiklehrer werden. Studierte, lernte verschiedene Instrumente wie Klarinette, Saxophon und Klavier. Nebenher trat er beim Tanzorchester Zagreb als Sänger auf und traf bereits sehr früh einen ganz berühmten Produzenten aus Deutschland. Bert Kempfert.
1: 1949 habe ich Kempfert kennengelernt. Wir waren sehr gute Freunde.
0: Auch geschäftlich war das Gespann Robic-Kempfert erfolgreich. Gemeinsam eroberten sie in den 60er Jahren die Herzen der deutschen Schlagerfans. Begonnen hatte es mit einem Paukenschlag.
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1: Das Lied Morgen ist durch ganze Welt gesungen, nur in deutscher Sprache.
0: Oder anders ausgedrückt, das Original konnte sich auch ohne Übersetzung in den Charts der USA und Japan platzieren. Das war neu und so einige Evergreens sollten folgen.

0: Der Name Ivo Robitsch war damals so bekannt, dass berühmte Entertainer wie Perry Como oder Ed Sullivan den Sänger in ihre US-Shows einluden. Anfang der 70er Jahre zog sich Ivo Robitsch in seine Heimat Kroatien zurück, wo er sich bis zu seinem Tod im Jahre 2000 auch weiterhin um seine Musik kümmerte.
1: Ich singe immer, besonders im Sommer an der schönen blaue Adriaküste, auch für die liebe deutsche Urlauber.

Einen schönen Nachmittag hier bei NDR Schlager im Norden zu Hause. Es ist ja schon ziemlich spannend. 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

0: Willkommen im Nachmittag hier bei NDR Schlager im Norden zu Haus. Finden Sie Fiete? Fiete versteckt sich ja immer zwischen einzelnen Musiktiteln und Mad. Und wenn Sie Fiete hören, dann sollten Sie ganz schnell sein und anrufen wie Ursula Ehrentraut aus Forst. Hallo Frau Ehrentraut.
1: Ja, hallo.
0: Sie haben Fiete mähen hören, blöken hören und haben sofort angerufen.
1: Jawohl, hat beim ersten Mal gleich geklappt.
0: Ich gratuliere Ihnen ganz herzlich. Sie haben nämlich Fiete gewonnen. Das NDR Schlagerschaf macht sich auf den Weg nach Forst.
1: Jawohl.
0: Was machen Sie denn gerade Schönes in Forst?
1: Na, zurzeit bin ich gerade in Cottbus bei meinem Lebensgefährten. Und ja, wir wohnen mal in Forst und mal hier bei ihm.
0: Und hören die ganze Zeit NDR Schlager. Das finde ich großartig.
1: Ja, wir hören viel NDR-Schlager, immer. Ja,
0: sehr, sehr schön. Und wenn Fiete dann bei Ihnen ankommt, wo wohnt er dann genau? Im Wohnzimmer, im Schlafzimmer oder darf er im Auto mit unterwegs sein oder wo soll er wohnen?
1: Das werden wir uns überlegen, vielleicht im Auto, vielleicht auch im Wohnzimmer, da schauen wir mal.
0: Da haben wir schon die lustigsten Sachen erlebt. Also mit dem Camper ist Fiete schon unterwegs, im LKW fährt Fiete durch ganz Norddeutschland, also der kommt richtig rum. Dann wünsche ich Ihnen viel Spaß, Frau Ehrentraut. Grüßen Sie Ihren Lebensgefährten und genießen Sie an der Schlager und natürlich dann auch Fiete, wenn er ankommt.
1: Jawohl, das werden wir machen.
0: Schönen Nachmittag. Tschüss.
1: Danke Ihnen auch. Tschüss.

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1: Um 17 Uhr mit Benjamin Kirsch. In 12 Bundesländern hat es Durchsuchungen bei mutmaßlichen Rechtsextremisten gegeben. Razzien gab es auch in Niedersachsen, Schleswig-Holstein und Mecklenburg-Vorpommern. Die Ermittlungen richten sich gegen die Organisationen Jung und Stark sowie Deutsche Jugend voran. Der Bundesanwaltschaft sind beide bekannt. Die Behörde hat sie bereits als kriminelle Vereinigungen eingestuft. Der Extremismus-Experte Holger Schmidt sagte auf NDR Info, die Ermittlungen befänden sich noch ganz am Anfang.
2: Das Besondere ist jetzt, dass eben Generalbundesanwalt Jens Rommel sagt, das Ganze hat für ihn den Charakter von kriminellen Vereinigungen. Und er hat eben 36 Personen ausgemacht, die da die Wortführer sind. Und gegen diese Personen richten sich jetzt die Durchsuchungen. Und da fällt eben auf, die sind vergleichsweise viele, 36 Leute in Gruppen von jeweils mehreren hundert, die da miteinander gechattet haben. Und sie sind sehr jung, teilweise nicht mal volljährig, teilweise noch Heranwachsende. Und auch bei den etwas Älteren sind die eher so Tendenz Anfang 20 bis Anfang 30 Jahre alt. Also ein wirklich ausgesprochen junges Phänomen.
1: Die Ukraine hat Russland vorgeworfen, eine von Kiew vorgeschlagene Waffenruhe ignoriert zu haben. Laut Behörden gab es russische Angriffe auf ein ziviles Auto und einen leeren Kindergarten im Nordosten der Ukraine. Zwei Menschen seien getötet worden. Aus Kiew, Gesine Dornblüt.
3: 108 Drohnen und 3 Raketen soll Russland in der vergangenen Nacht auf die Ukraine abgefeuert haben, so der ukrainische Außenminister Andriy Sybiha auf der Plattform X. Russlands Aufrufe zu einer Waffenruhe am 8. und 9. Mai bezeichnete er als vorgetäuscht. Am 9. Mai erinnert Russland traditionell mit einer Militärparade auf dem Roten Platz an den Sieg der Sowjetunion über den Faschismus 1945. Noch ist offen, wie die Ukraine reagieren wird. Präsident Selenskyj hat angekündigt, am Abend Berichte von Militär und Geheimdienst entgegenzunehmen und dann über die weiteren Schritte zu entscheiden.
1: Im Zusammenhang mit dem Hunter-Virus-Ausbruch auf einem Kreuzfahrtschiff sind erste Infizierte von Bord gebracht worden. Nach Angaben der Weltgesundheitsorganisation handelt es sich um erkrankte Besatzungsmitglieder und eine Deutsche, die als Kontaktperson gilt. Sie sind auf dem Weg in die Niederlande. 3 Menschen sind auf dem Schiff mutmaßlich am Hunter-Virus gestorben. Ein infizierter Mann wird derzeit in einer Klinik in Zürich behandelt. Er war im April von Bord gegangen. Labortests haben eine Mensch-zu-Mensch-Übertragung bestätigt. Die Europäische Kommission will Armut in der EU bekämpfen und hat erstmals eine entsprechende Strategie vorgelegt. Durch besseren Zugang zu Bildung, Gesundheitsversorgung und Betreuung soll etwa armutsbetroffenen Kindern geholfen werden. Um die psychische Gesundheit zu stärken, wirbt Brüssel für mehr Beratungsangebote. Auch Menschen, die von Wohnungsnot und Arbeitslosigkeit betroffen sind.

0: sind, hat das Programm im Fokus. Brüssel kann allerdings nur Empfehlungen abgeben, die Umsetzung obliegt den Mitgliedstaaten. Laut offiziellen Zahlen ist jeder fünfte Mensch in der EU armutsgefährdet, Kinder sind noch stärker betroffen. Das afghanische Generalkonsulat in Bonn bietet nach NDR-Informationen ab heute unbezahlte Praktika an. Das Konsulat wird, unseren Recherchen zufolge, seit vergangenen Oktober von einem Vertreter der radikal-islamischen Taliban geführt. Aus Hamburg, Peter Hornung.
1: Arbeit in einem mehrsprachigen, interkulturellen Umfeld, Berufserfahrung in einer diplomatischen Vertretung, Einblick in Konsularrecht und öffentliche Verwaltung. In blumigen Worten wirbt das afghanische Generalkonsulat in Bonn auf seiner Webseite für das neue Praktikumsprogramm. Aussuchen dürfen sich Praktikantinnen und Praktikanten auch die Bereiche, in denen sie arbeiten wollen, darunter Passdienste, Informationstechnologie und sogar Öffentlichkeitsarbeit und Kommunikation. Allerdings, es wäre Öffentlichkeitsarbeit für die in Afghanistan herrschenden Radikal-Islamisten, denen massive Menschenrechtsverletzungen vorgeworfen werden.
0: Der amerikanische Medienunternehmer Ted Turner ist tot. Der Gründer des weltweit ersten 24-Stunden-Nachrichtenkanals CNN starb nach Angaben seines Senders im Alter von 87 Jahren. Zu seinem Fernsehimperium gehörten neben CNN unter anderem der Unterhaltungssender TNT und der Zeichentricksender Cartoon Network. Vor 8 Jahren hatte der Unternehmer eine Demenzerkrankung öffentlich gemacht. CNN würdigte Turner als Pionier, der die Fernsehberichterstattung revolutioniert habe. Das waren die Nachrichten. Das Wetter in Norddeutschland. Gebietsweise Regen, auch länger trocken, 8 bis 14 Grad, in der Nacht bis auf ein paar Schauer trocken, Tiefstwerte 8 bis 3 Grad. Morgen teilweise heiter, im Harz gebietsweise Regen, Höchstwerte 10 bis 17 Grad und am Freitag heiter bis wolkig bei 13 bis 19 Grad. Es ist jetzt 17.05 Uhr.
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0: Achtung bitte, in beiden Richtungen auf der A1 Fehmarn-Lübeck zwischen Bad Schwartau und Lübeck-Zentrum werden Gegenstände auf die Fahrbahn geworfen. Ich wiederhole nochmal, Achtung bitte, in beiden Richtungen auf der A1 Fehmarn-Lübeck zwischen Bad Schwartau und Lübeck-Zentrum werden Gegenstände auf die Fahrbahn geworfen. A1 Hamburg Richtung Osnabrück zwischen Euthen und Bremen-Hemelingen 6 Kilometer Stau vor der Baustelle. A1 Bremen Richtung Osnabrück zwischen Dreieck Stur und Wildeshausen Nord 7 Kilometer stockender Verkehr wegen Bergungsarbeiten. A1 Osnabrück Richtung Bremen zwischen Dreieck Stur und Bremen-Arsten, 8 Kilometer Stau vor der Baustelle. A2 Berlin Richtung Hannover zwischen Peine-Ost und Hemelerwalde, 7 Kilometer Stau. A7 Flensburg Richtung Hamburg zwischen Hamburg-Stellingen und dem Elbtunnel, 5 Kilometer Stocken für Lkw. 9 Kilometer auf der A7 Hannover Richtung Kassel zwischen Lutherberg und Kassel-Ost. 7 Kilometer Stau wegen Bergungsarbeiten auf der A30 Bad Oeynhausen Richtung Rheine zwischen Bissendorf und Osnabrück-Sutthausen und 3 Kilometer Stau vor der Baustelle auf der A352 Richtung A7 zwischen Langenhagen-Kaltenweide und Dreieck Hannover-Nord. Viel Geduld und gute Fahrt.
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5: Also ich muss zugeben, ich finde so Tage, so wo man die ganze Zeit im Bett liegen muss, nicht ganz so toll. Und Frühstück im Bett, finde ich auch schwierig, das krümelt immer so. Aber so ein Sonntag im Bett mit Wenke Mürre, könnte ich mir schon vorstellen. Ist bestimmt sehr lustig mit ihr. Ich bin Martina Gielitzer, wünsche Ihnen einen schönen Mittwoch.

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Ohne Krimi geht die Mimi nie ins Bett. Ja, und wir nicht ohne Schlager. Ich wünsche Ihnen einen ganz tollen Abend. Bleiben Sie entspannt und immer gut gelaunt. Wir begleiten Sie weiter durch den Feierabend und das mit den schönsten Schlagern. Es hat wieder richtig viel Spaß gemacht mit Ihnen und ich freue mich schon auf morgen, kurz nach 1. Bis dann. Am Mikrofon war Martina Gielitzer. Tschüss.

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1: Um 18 Uhr mit Wolfgang Berger. In 12 Bundesländern hat es Durchsuchungen bei mutmaßlichen Rechtsextremisten gegeben. Razzien gab es auch in Niedersachsen, Schleswig-Holstein und Mecklenburg-Vorpommern. Die Ermittlungen richten sich gegen die Organisationen Jung und Stark sowie Deutsche Jugend voran. Der Bundesanwaltschaft sind beide bekannt. Die Behörde hat sie bereits als kriminelle Vereinigungen eingestuft. Der Extremismus-Experte Holger Schmidt sagte auf NDR Info, die Ermittlungen befänden sich noch ganz am Anfang.
2: Das Besondere ist jetzt, dass eben Generalbundesanwalt Jens Rommel sagt, das Ganze hat für ihn den Charakter von kriminellen Vereinigungen. Und er hat eben 36 Personen ausgemacht, die da die Wortführer sind. Und gegen diese Personen richten sich jetzt die Durchsuchungen. Und da fällt eben auf, die sind vergleichsweise viele, 36 Leute in Gruppen von jeweils mehreren hundert, die da miteinander gechattet haben. Und sie sind sehr jung, teilweise nicht mal volljährig, teilweise noch Heranwachsende. Und auch bei den etwas Älteren sind die eher so Tendenz Anfang 20 bis Anfang 30 Jahre alt. Also ein wirklich ausgesprochen junges Phänomen.
1: Die ukrainische Regierung entscheidet nach eigenen Angaben am Abend darüber, ob sie die einseitig ausgerufene Waffenruhe gegenüber Russland aufrechterhält. Präsident Selenskyj warf Moskau vor, die Feuerpause zu ignorieren. Es habe in der Nacht und am frühen Morgen hunderte Angriffe auf die Ukraine gegeben. Russland meldet, dass in der Nacht mehr als 50 ukrainische Drohnen über russischem Gebiet abgefangen worden seien. Der Kreml hat für den 8. und 9. Mai eine Waffenruhe verkündet. Am Sonnabend findet in Moskau die Feier zum Tag des Sieges über Nazi-Deutschland statt. Im Zusammenhang mit dem Hunter-Virus-Ausbruch auf einem Kreuzfahrtschiff sind mehrere infizierte Personen von Bord gebracht worden. Sie sind auf dem Weg in die Niederlande. Das Schiff selbst soll auf der Kanareninsel Teneriffa anlegen, in etwa 3 Tagen. Franka Welz in Madrid mit den Einzelheiten.
3: Der Zielhafen, der ist gar nicht weit vom Flughafen Teneriffa Süd entfernt. Und die Idee ist, alle zunächst direkt bei Ankunft auf der Insel zu untersuchen und sie dann möglichst zügig auszufliegen. In ihren Heimatländern müssen sie dann mutmaßlich auch nochmal in Quarantäne gehen. Und für wie lange, das obliegt dem jeweiligen Land und hängt ein bisschen auch mit der Inkubationszeit dieses Virus zusammen, denn die kann mehrere Wochen betragen.
1: Die Europäische Kommission hat erstmals eine Strategie vorgestellt, wie die EU bis 2050 von jeglicher Armut befreit werden könnte. Nach Ansicht der Behörde sollte es in allen Mitgliedstaaten kostenlosen Zugang zu Bildung, Gesundheitsversorgung und Schulessen geben. Um speziell Kinderarmut zu beenden, sei es essentiell, Eltern einen besseren Zugang zu guten Arbeitsstellen, Kinderbetreuung sowie einem sozialen Sicherheitsnetz zu verschaffen. Brüssel kann nur Empfehlungen vorlegen. Eine eventuelle Umsetzung obliegt den Regierungen der einzelnen Länder. Zum ersten Jahrestag seiner Kanzlerschaft hat Friedrich Merz eine gemischte Bilanz der Regierungsarbeit gezogen. Im ZDF verwies Merz darauf, dass die Koalition bereits viel erreicht habe. Aus Berlin Gabriele Intermann.
4: Beim Bürgergeld, bei Migration und innerer Sicherheit sieht Kanzler Merz Fortschritte. Dort habe die Koalition bereits Gesetze beschlossen. Zugleich räumt Merz

0: Merz ein, dass die Regierung hinter dem eigenen Anspruch zurückbleibt. Trotz der offen ausgetragenen Konflikte der letzten Wochen spricht Merz von einer guten Arbeitsatmosphäre. Er sieht immer noch genügend Schnittmengen bei Union und SPD. Eine Minderheitsregierung schließt Merz aus. Er warnt vor instabilen politischen Verhältnissen in Deutschland.
1: Alkoholisierte Reisende werden nach Angaben von Ryanair für Fluggesellschaften zu einem wachsenden Problem. Firmenchef O'Leary sagte der Times, er verstehe nicht, wieso in Flughafenbars schon um 5 Uhr morgens Alkohol angeboten werde. Auch sollte grundsätzlich die Menge der ausgeschenkten Drinks begrenzt und per Bordkarte kontrolliert werden. O'Leary zufolge ist Ryanair beinahe täglich zu Umleitungen gezwungen, weil betrunkene oder aggressive Passagiere sich daneben benehmen. Vor 10 Jahren sei das höchstens einmal in der Woche vorgekommen. Das waren die Nachrichten. Und hier noch das Wetter in Norddeutschland. Gebietsweise Regen, auch länger trocken bei 8 bis 14 Grad. In der Nacht bis auf ein paar Schauer trocken, Tiefstwerte 8 bis 3 Grad. Morgen teilweise heiter, im Harz gebietsweise Regen, Höchstwerte 10 bis 17 Grad. Am Freitag heiter bis wolkig bei 13 bis 19 Grad, am Sonnabend teils sonnig, teils wolkig, in Niedersachsen einzelne Schauer möglich bei 14 bis 22 Grad. Es ist jetzt 18.05 Uhr.
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1: Stau oder stockender Verkehr ab 3 Kilometer. A1 Bremen Richtung Osnabrück zwischen Uphusen, Bremen-Bahndorf und Arsten 5 Kilometer Stau vor der Baustelle. A1 Osnabrück Richtung Bremen zwischen Dreieck Stur und Bremen-Arsten 6 Kilometer Stau vor der Baustelle. A2 Berlin Richtung Hannover zwischen Peine und Hämelerwald 4 Kilometer stockend vor der Baustelle. A7 Flensburg Richtung Hamburg zwischen Dreieck Hamburg Nordwest und dem Elbtunnel stockt es auf 7 Kilometer. A7 Hannover Richtung Kassel zwischen Dreieck Hannover Süd und Hildesheim-Drispenstedt 6 Kilometer Stau vor der Baustelle. A7 Hannover Richtung Kassel zwischen Lutherberg und Kassel Ost ebenfalls 7 Kilometer stockender Verkehr wegen Bauarbeiten. Und A30 Bad Oeynhausen Richtung Rheine zwischen Bissendorf und Osnabrück-Sutthausen 6 Kilometer Stau wegen Bergungsarbeiten. Allen unterwegs eine sichere und gute Fahrt.
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1: Der vergangene Woche in Freiheit entlassene Buckelwal lebt möglicherweise doch noch. Das Tier ist am Sonnabend 70 Kilometer nördlich vom dänischen Skagen aus seiner Transportbarge herausgeschwommen. Seitdem fehlte von ihm trotz eines Peilsenders jede Spur. Heute Nachmittag sagte Mecklenburg-Vorpommerns Umweltminister Backhaus, das Tier sei am Leben.
2: Er ist in der Nordsee und es gibt Signale, dass der Wal lebt. Und die Kontakte, die der Pinger oder der Tracker sendet, deuten darauf hin, er muss nämlich dann an die Oberfläche kommen, dass er tatsächlich lebt. Und jetzt wollen wir doch mal abwarten, wie sich das Puzzle insgesamt zusammensetzt. Eins ist für mich klar, wir gehen davon aus, dass er auch im Übrigen in einem Gebiet war, wo die Möwen fliegen.
1: Ähnlich hat sich Karin Walter-Mommert geäußert. Sie hat die Walrettungsaktion mitfinanziert. Nach ihrer Darstellung hat der Buckelwal den übermittelten Daten zufolge mittlerweile mindestens 23 Tauchgänge absolviert. Die Tauchtiefen haben danach zwischen 20 und 150 Metern gelegen. Hamburgs erster Bürgermeister Peter Tschentscher hat heute in der Bürgerschaft eine Regierungserklärung zur geplanten Olympiabewerbung der Hansestadt gegeben. 20 Minuten lang warb er dafür, dass die Hamburgerinnen und Hamburger beim Referendum am 31. Mai Ja zu Olympischen und Paralympischen Spielen in der Hansestadt sagen. Susanne Röse.
3: Bei Olympia gehe es nicht mehr darum, dass sich die Stadt an die Spiele anpasst. Die Spiele müssen sich demnach an die Stadt anpassen. Es gehe um Nachhaltigkeit und Gemeinschaft. Es gehe um die Förderung des Schul- und Breitensports, um Inklusion und Barrierefreiheit, so Tschentscher.
4: Wir haben ein sehr gutes Konzept. Es passt zu Hamburg und es ist das beste Olympiakonzept, das in Deutschland bisher entworfen wurde.
3: Die Kritik zu den Kosten der Spiele wies der SPD-Politiker als nicht berechtigt und irreführend zurück. Auch Oppositionsführer Dennis Thering von der CDU warb für Olympische Spiele in der Stadt. Heike Sudmann von der Linksfraktion dagegen entgegnete:
5: Sie stellen sich hier dar wie ein Glücksspieler, der immer noch süchtig ist, der nicht gelernt hat aus den Erfahrungen vom Elbtower, der nicht gelernt hat aus den Erfahrungen des IOC.
3: Sie sagte, die Spiele für Hamburg würden viel teurer. Alle führenden deutschen Wirtschaftsinstitute würden sagen, es gäbe mit Olympia keine erkennbaren Effekte auf das Wachstum.
1: In Neustadt im Kreis Ostholstein ist ein Busfahrer von einem Fahrgast angegriffen und schwer verletzt worden. Wie die Polizei mitteilt, soll ein 18-Jähriger gestern versucht haben, mit einer gefälschten Fahrkarte in den Bus zu steigen. Der Fahrer habe ihn daraufhin aufgefordert, das Fahrzeug zu verlassen. Dann habe der Mann dem 36-jährigen Fahrer ins Gesicht geschlagen und ihn dann gemeinsam mit seinem Bruder mit Schlägen und Tritten weiter attackiert. Rettungskräfte brachten den schwerverletzten Busfahrer in ein Krankenhaus. Die mutmaßlichen Täter wurden nach erkennungsdienstlichen Maßnahmen der Polizei zunächst entlassen. Die Lage der Kitas beschäftigt heute den Landtag in Mecklenburg-Vorpommern. Die CDU-Fraktion hatte zu Beginn der Sitzungswoche eine Aktuelle Stunde beantragt. Anlass ist das vor zwei Wochen gestartete Volksbegehren Zukunftsplan Kita. Stefan Ludmann berichtet.
6: Zu Beginn gab es etwas, was selten passiert. Ein Lob des CDU-Fraktionschefs Daniel Peters für die Bildungsgewerkschaft GEW, die das Volksbegehren Zukunftsplan Kita mit auf den Weg gebracht hat. Es sei wichtig, dass jetzt Druck gemacht werde, so Peters.
7: Wenn jetzt nichts passiert, dann werden hochqualifizierte Erzieherinnen und Erzieher entlassen, Kitas geschlossen, Eltern ins Ungewisse geschickt und Kinder aus ihrem gewohnten sozialen Umfeld gerissen, meine Damen und Herren.
6: Peters forderte kleinere Gruppen in Hort und Krippe für eine bessere Betreuungsqualität und Jobsicherung. Er stellte eine eher giftige Frage Richtung rot-rote Koalition. Was nütze die beitragsfreie Kita, wenn das System Kita ins Wanken gerate? Ministerpräsidentin Manuela Schwesig warf Peters dagegen parteipolitische Spielchen vor. Die Regierungschefin von der SPD sieht sich durch das Volksbegehren bestätigt.
8: Ich verstehe es so, dass das Volksbegehren und die Unterschriftensammlung darauf aufmerksam macht, dass das, was bisher passiert ist, gut ist, aber dass das eben auch nicht ausreicht. Und das ist auch kein Widerspruch zu unserer Politik, denn auch ich sage, es muss mehr passieren, als wir bisher gemacht haben. Es ist völlig klar, dass wir weiter die Qualität durch kleinere Gruppen im Land verbessern müssen.
6: Schwesig kündigte dafür Gespräche auch mit den Kommunen an. Es werde eine Beschäftigungsgarantie für die Erzieher und Erzieherinnen in den Kitas geben. Ihr Koalitionspartner Die Linke mahnte dagegen realistische Ziele an. Fraktionschefin Janine Rösler meinte, die Vorstellungen des Volksbegehrens würden pro Jahr mehr als 800 Millionen Euro zusätzlich kosten.
9: Wir setzen als Linke auf konkrete schrittweise Verbesserungen statt auf Versprechen, die am Ende nicht 1:1 eingelöst werden können.
6: Die Grünen-Abgeordnete Jutta Wegner warf der rot-roten Koalition dagegen vor, die nötigen Verbesserungen in den Kitas jahrelang verschleppt zu haben. Angekündigte Verbesserungen im Betreuungsschlüssel habe es bis heute nicht gegeben. Das Einzige, was komme, so Wegner, seien Ausflüchte und kleinteilige Rechnereien.
1: Und das waren Meldungen und Berichte aus Mecklenburg-Vorpommern, aus Niedersachsen, Hamburg und Schleswig-Holstein.

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1: Um 19 Uhr mit Wolfgang Berger. Mit Razzien in 12 Bundesländern ist der Generalbundesanwalt gegen mutmaßliche Rechtsextremisten vorgegangen. Sie sollen wichtige Mitglieder der kriminellen Gruppen Jung und Stark sowie Deutsche Jugend voran sein, wie die Karlsruher Behörde mitteilte. Laut dem ARD-Extremismus-Experten Holger Schmidt befinden sich die Ermittlungen noch ganz am Anfang.
2: Das Besondere ist jetzt, dass eben Generalbundesanwalt Jens Rommel sagt, das Ganze hat für ihn den Charakter von kriminellen Vereinigungen. Und er hat eben 36 Personen ausgemacht, die da die Wortführer sind. Vergleichsweise viele, 36 Leute in Gruppen von jeweils mehreren hundert, die da miteinander gechattet haben. Und sie sind sehr jung, teilweise nicht mal volljährig, teilweise noch Heranwachsende. Und auch bei den etwas Älteren sind die eher so Tendenz Anfang 20 bis Anfang 30 Jahre alt. Also ein wirklich ausgesprochen junges Phänomen.
1: Die ukrainische Regierung entscheidet nach eigenen Angaben am Abend darüber, ob sie die einseitig ausgerufene Waffenruhe gegenüber Russland aufrechterhält. Präsident Zelensky warf Moskau vor, die Feuerpause zu ignorieren und sprach von hunderten Angriffen seit der vergangenen Nacht. Auch Russland berichtet über weitere ukrainische Drohnenangriffe. Der Kreml hat für den 8. und 9. Mai eine Waffenruhe verkündet. Am Sonnabend findet in Moskau die Feier zum Tag des Sieges über Nazi-Deutschland statt. Die Europäische Kommission hat erstmals eine Strategie vorgestellt, wie die EU bis 2050 von jeglicher Armut befreit werden könnte. Nach Ansicht der Behörde sollte es in allen Mitgliedstaaten kostenlosen Zugang zu Bildung, Gesundheitsversorgung und Schulessen geben. Brüssel kann nur Empfehlungen vorlegen. Eine eventuelle Umsetzung obliegt den Regierungen der einzelnen Länder. Der US-Medienunternehmer Ted Turner ist tot. Er starb im Alter von 87 Jahren in seinem Haus in Florida. Aus Washington Nina Barth.
3: Er war ein Medienpionier. 1980 gründete er in Atlanta, Georgia, CNN, das Cable News Network. Es war der erste Sender, der 24 Stunden Nachrichten brachte und damit die Fernsehnachrichten revolutionierte. Ted Turner war auch ein international bekannter Segler, ein Aktivist, der sich für die weltweite Abschaffung von Atomwaffen einsetzte, und er war Naturschützer. Turner spielte eine entscheidende Rolle bei der Wiederansiedlung von Bisons im amerikanischen Westen.
1: Das waren die Nachrichten. Und hier noch das Wetter in Norddeutschland. Nachts meist trocken, auch ein paar Schauer möglich, bei Tiefstwerten von 8 bis 3 Grad. Morgen teilweise heiter, im Harz gebietsweise Regen, Höchstwerte 10 bis 17 Grad. Am Freitag ist es dann heiter bis wolkig bei 13 bis 19 Grad. Am Sonnabend teils sonnig, teils wolkig. In Niedersachsen einzelne Schauer möglich bei 14 bis 22 Grad. Es ist 19.03 Uhr.
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1: Stau oder stockender Verkehr ab 3 Kilometer. A1 Bremen Richtung Osnabrück. Zwischen Uphusen, Bremen-Mahndorf und Arsten 5 Kilometer stockender Verkehr. A1 Osnabrück Richtung Bremen. Zwischen Dreieck Stur und Hemelingen 6 Kilometer Stau vor der Baustelle. A2 Berlin Richtung Hannover. Zwischen Peine und Hämelerwald 4 Kilometer stockend vor der Baustelle. Und A7 Hannover Richtung Kassel, zwischen Dreieck Hannover Süd und Hildesheim-Drispenstedt, 6 Kilometer Stau vor der Baustelle. Allen unterwegs eine sichere und gute Fahrt.
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1: Um 20 Uhr mit Jean-Marc Heukemes. US-Streitkräfte haben nach eigenen Angaben in der Straße von Hormus einen iranischen Tanker beschossen. Das US-Zentralkommando teilte mit, man habe mehrere Schüsse auf den unbeladenen Tanker abgegeben. Das Schiff sei manövrierunfähig. Es habe versucht, die Blockade zu durchbrechen und einen iranischen Hafen anzusteuern. Gestern Abend hatte US-Präsident Donald Trump angekündigt, die Operation zur Freigabe der Straße von Hormus auszusetzen. Die Pause solle zeigen, ob mit dem Iran ein Abkommen vereinbart werden könne. Die Blockade der iranischen Häfen bleibe jedoch bestehen. Bundeskanzler Friedrich Merz hat Zweifel geäußert, ob der Koalition bei der geplanten Steuerreform ein Kompromiss gelingt. Der CDU-Chef sagte im ZDF, die SPD wolle umverteilen. Die Union sei dagegen, höhere Einkommen zusätzlich zu belasten. Das sei ein Dissens mit den Sozialdemokraten. Ob man zu einem gemeinsamen Weg finde, sei offen. Zuvor hatte sich SPD-Chef Lars Klingbeil zuversichtlich gezeigt, untere und mittlere Einkommen gemäß dem Koalitionsvertrag entlasten zu können. Ausländer müssen ab Freitag in der Slowakei nicht mehr höhere Treibstoffpreise bezahlen als Einheimische. Das gab Wirtschaftsministerin Denisa Sakova bekannt. Zugleich würden auch die derzeit geltenden Rationierungen aufgehoben. Bratislava hatte Mitte März Diesel und Benzin rationiert und zugleich die unterschiedlichen Preise beschlossen. Die EU-Kommission hatte der Slowakei daraufhin mit einem Vertragsverletzungsverfahren gedroht, weil die unterschiedlichen Preise im Widerspruch zu EU-Recht stünden. Die Ukraine hat aus Ungarn beschlagnahmtes Bargeld in Millionenhöhe zurückbekommen. Das teilte Präsident Volodymyr Zelensky mit. Im März hatten ungarische Sicherheitskräfte einen routinemäßigen Geldtransport von Wien nach Kiew gestoppt. 40 Millionen US-Dollar, 35 Millionen Euro und 9 Kilo Gold wurden beschlagnahmt, die Transportbegleiter festgesetzt. Die ungarischen Behörden warfen einer ukrainischen Bank Geldwäsche vor, legten aber keine Belege vor. Die EU-Kommission hat erstmals eine umfassende Strategie zur Bekämpfung von Armut vorgelegt. Danach soll die Zahl der von Armut Betroffenen bis 2030 um mindestens 15 Millionen sinken. Bis 2050 will die EU Armut beenden. Erreicht werden soll das durch bessere Bildung und Betreuung von Kindern sowie Investitionen in bezahlbaren Wohnraum. Das waren die Nachrichten. Das Wetter. In der Nacht stark bewölkt und gewittrige Schauer bei 11 bis 6 Grad. Morgen dann bedeckt und gebietsweise Regen, in Sachsen teilweise auch Gewitter. Das Ganze bei 9 bis 14 Grad. Die Zeit 20.03 Uhr.
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0: um 21 Uhr mit Jean-Marc Heukemes. US-Streitkräfte haben nach eigenen Angaben in der Straße von Hormuz einen iranischen Tanker beschossen. Das US-Zentralkommando teilte mit, man habe mehrere Schüsse auf den unbeladenen Tanker abgegeben. Das Schiff sei manövrierunfähig. Es habe versucht, die Blockade zu durchbrechen und einen iranischen Hafen anzusteuern. Gestern Abend hatte US-Präsident Donald Trump angekündigt, die Operation zur Freigabe der Straße von Hormuz auszusetzen. Die Pause solle zeigen, ob mit dem Iran ein Abkommen vereinbart werden könne. Die Blockade der iranischen Häfen bleibe jedoch bestehen. Der französische Flugzeugträger Charles de Gaulle ist im Roten Meer eingetroffen. Wie das Präsidialamt in Paris mitteilte, hat der Verband mit dem Kriegsschiff den Suezkanal erreicht. Er fahre nun nach Süden, um sich für einen möglichen Einsatz zur Sicherung der Straße von Hormuz in Stellung zu bringen. Die Charles de Gaulle ist das Flaggschiff der französischen Marine und der einzige nicht-amerikanische Flugzeugträger mit Atomantrieb. An Bord sind Kampf- und Überwachungsflugzeuge sowie Hubschrauber für Rettungseinsätze und U-Boot-Abwehr. Ausländer müssen ab Freitag in der Slowakei nicht mehr höhere Treibstoffpreise bezahlen als Einheimische. Das gab Wirtschaftsministerin Denisa Sakova an. Zugleich würden auch die derzeit geltenden Rationierungen aufgehoben. Bratislava hatte Mitte März Diesel und Benzin rationiert und zugleich die unterschiedlichen Preise beschlossen. Die EU-Kommission hatte der Slowakei daraufhin mit einem Vertretungsverletzungsverfahren gedroht, weil die unterschiedlichen Preise im Widerspruch zu EU-Recht stünden. Der CNN-Gründer Ted Turner ist tot. Er starb nach Angaben des US-Nachrichtensenders im Alter von 87 Jahren. Der Unternehmer selbst hatte vor Jahren seine Demenz öffentlich gemacht. Turner hatte 1980 in Atlanta im Bundesstaat Georgia das Cable News Network, kurz CNN, gegründet. Es war der erste Fernsehsender weltweit, der rund um die Uhr Nachrichten sendete. Die Thüringer Wohnungswirtschaft erwartet dieses Jahr noch keine Beschleunigung des sozialen Wohnungsbaus. Verbandsdirektor Frank Emmerich sagte auf einer Tagung in Suhl, man habe zwar Projekte in der Schublade, die angekündigte neue Förderrichtlinie sei aber nach wie vor nicht in Kraft. 2026 sei für die Wohnraumförderung wahrscheinlich verschenkt. Neue Bauvorhaben können nach Emmerichs Worten bis Jahresende kaum noch umgesetzt werden. Das waren die Nachrichten. Das Wetter: in der Nacht stark bewölkt und gewitterige Schauer bei 11 bis 6 Grad. Morgen dann bedeckt und auch gebietsweise Regen, in Sachsen teilweise auch Gewitter. Das Ganze bei 9 bis 14 Grad. Die Zeit 21.03 Uhr.
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0: vereinbart werden könne. Die Blockade der iranischen Häfen bleibe jedoch bestehen. Der französische Flugzeugträger Charles de Gaulle ist im Roten Meer eingetroffen. Wie das Präsidialamt in Paris mitteilte, hat der Verband mit dem Kriegsschiff den Suezkanal passiert. Er fahre nun nach Süden, um sich für einen möglichen Einsatz zur Sicherung der Straße von Hormus in Stellung zu bringen. Die Charles de Gaulle ist das Flaggschiff der französischen Marine. An Bord sind Kampf- und Überwachungsflugzeuge sowie Hubschrauber für Rettungseinsätze und U-Boot-Abwehr. Das von einem Hunter-Virus-Ausbruch betroffene Kreuzfahrtschiff hat die Kapverden vor Westafrika verlassen. Es nahm am Abend Kurs auf die Kanareninsel Teneriffa. Das Schiff lag seit Sonntag vor der Inselgruppe vor Anker. Zuvor waren 7 der etwa 150 Menschen an Bord erkrankt. 3 starben an den Folgen. In Amsterdam landete am Abend ein Flugzeug mit einem Passagier des Schiffes. Es handelt sich um eine Deutsche, die Kontakt zu einem der Todesopfer hatte. Sie soll in einer Spezialklinik in Düsseldorf untersucht werden. Die Ukraine hat aus Ungarn beschlagnahmtes Bargeld in Millionenhöhe zurückbekommen. Das teilte Präsident Volodymyr Zelensky mit. Im März hatten ungarische Sicherheitskräfte einen routinemäßigen Geldtransport von Wien nach Kiew gestoppt. 40 Millionen US-Dollar, 35 Millionen Euro und 9 Kilo Gold wurden beschlagnahmt, die Transportbegleiter festgesetzt. Die ungarischen Behörden warfen einer ukrainischen Bank Geldwäsche vor, legten aber keine Belege vor. Die Thüringer Wohnungswirtschaft erwartet dieses Jahr noch keine Beschleunigung des sozialen Wohnungsbaus. Verbandsdirektor Frank Emmerich sagte auf einer Tagung in Suhl, man habe zwar Projekte in der Schublade, die angekündigte neue Förderrichtlinie sei aber nach wie vor nicht in Kraft. 2026 sei für die Wohnraumförderung wahrscheinlich verschenkt. Neue Bauvorhaben können nach Emmerichs Worten bis Jahresende kaum noch umgesetzt werden. Das waren die Nachrichten. Das Wetter. In der Nacht viele Wolken und weitere Schauer und Gewitter bei Tiefstwerten von 11 bis 6 Grad. Morgen bedeckt, gebietsweise Regen in Sachsen, auch Gewitter, Höchstwerte 9 bis 14 Grad. Und am Freitag erst stark bewölkt, neblig trüb, später häufig Sonne und leicht steigende Temperatur. Die Zeit 22.03 Uhr.
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1: Um 23 Uhr mit Wolfgang Berger. Die israelische Armee hat erstmals seit Wochen wieder Ziele in der libanesischen Hauptstadt Beirut bombardiert. Der Angriff am Abend erfolgte ohne Vorwarnung. Aus Kairo Moritz Behrendt.
2: Medienberichten zufolge wurden 3 Raketen von einem israelischen Kriegsschiff aus auf ein Wohnhaus im Vorort Haretereik abgefeuert. Nach Angaben des israelischen Militärs soll sich dort ein hochrangiger Kommandeur der vom Iran unterstützten Hisbollah aufgehalten haben. Er soll ebenso getötet worden sein wie weitere Kämpfer der Schiiten.

0: Kontakt zu der Frau hatte, die an Bord gestorben war. Die beiden anderen Personen sind erkrankte Crewmitglieder. Das Kreuzfahrtschiff mit knapp 150 Menschen an Bord ist inzwischen auf dem Weg von den Kapverden zur spanischen Kanareninsel Teneriffa. In einer bundesweiten Aktion haben mehr als 2.900 Zollbeamte Paketzusteller kontrolliert. Bei den Kontrollen in Depots und Verteilzentren ging es um Schwarzarbeit und illegale Beschäftigung. Aus der Nachrichtenredaktion Janina Böhm.
1: In einer ersten Bilanz hat das Kölner Hauptzollamt mitgeteilt, die üblichen Beanstandungen stünden auch diesmal ganz oben auf der Mängelliste. Ein Sprecher nannte zum Beispiel einen 39-jährigen Mann aus der Türkei, der in Köln trotz fehlender Arbeitserlaubnis für einen Subunternehmer tätig war. In einem anderen Fall konnte ein Fahrer aus der Ukraine nicht sagen, für welches Unternehmen er eigentlich arbeitet. Er war offenbar von einem Subunternehmer zum nächsten weitergereicht worden. Seit Jahren bemängelt der Zoll, dass Fahrern ihre Arbeitszeiten nicht vollständig bezahlt werden.
0: In der Fußball-Champions League hat der FC Bayern den Einzug ins Finale verpasst. Die Münchner spielten im Halbfinal-Rückspiel gegen Paris Saint-Germain 1:1. Das Hinspiel in Paris hatte sie mit 4:5 verloren. Im Endspiel treffen die Franzosen auf den FC Arsenal aus London. Das waren die Nachrichten. Und das Wetter in Deutschland. Nachts in der Mitte und im Süden gebietsweise Schauer, einzelne Gewitter, sonst trocken. Tiefstwerte 10 Grad am Oberrhein bis 3 Grad in Schleswig-Holstein. Morgen im äußersten Norden oft trocken, sonst Regen und vereinzelt Gewitter. Höchstwerte 12 bis 19 Grad. Am Freitag zeitweise heiter, in der Mitte einzelne Schauer, 14 bis 23 Grad. Am Samstag länger sonnig im Westen und im Süden vereinzelt Schauer oder Gewitter. Es ist 23:03 Uhr.
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1: Um 0 Uhr mit Ronald Lessig. Der FC Bayern München ist im Halbfinale der Fußball-Champions League ausgeschieden. Nach der Hinspielniederlage bei Paris Saint-Germain reichte das 1:1 im Rückspiel gegen den Titelverteidiger nicht aus. Aus der Sportredaktion Stefanie Lavoie.
2: Bereits in der dritten Minute versetzte PSG die Münchner in einen Schockzustand. Kvaratskhelia bediente Dembélé, der den Ball wuchtig unter die Latte knallte, 1:0 für die Franzosen. Torwart Manuel Neuer wusste in der Folge Schlimmeres zu verhindern. Ein ums andere Mal haderten die Bayern mit den Entscheidungen des Referees. Eigene Chancen erspielten sie sich jedoch kaum. Erst in der Nachspielzeit erzielte Kane den Ausgleich, zu spät, um die Partie noch zu drehen. Paris trifft am 30. Mai in Budapest auf den FC Arsenal.
1: Erstmals seit Beginn einer Waffenruhe vor 3 Wochen hat die israelische Luftwaffe wieder in einem Vorort der libanesischen Hauptstadt Beirut angegriffen. Ziel sei ein Kommandeur der libanesischen Hisbollah-Miliz gewesen,

0: Aktion Janina Böhm.
1: In einer ersten Bilanz hat das Kölner Hauptzollamt mitgeteilt, die üblichen Beanstandungen stünden auch diesmal ganz oben auf der Mängelliste. Ein Sprecher nannte zum Beispiel einen 39-jährigen Mann aus der Türkei, der in Köln trotz fehlender Arbeitserlaubnis für einen Subunternehmer tätig war. In einem anderen Fall konnte ein Fahrer aus der Ukraine nicht sagen, für welches Unternehmen er eigentlich arbeitet. Er war offenbar von einem Subunternehmer zum nächsten weitergereicht worden. Seit Jahren bemängelt der Zoll, dass Fahrern ihre Arbeitszeiten nicht vollständig bezahlt werden.
0: Die Europäische Kommission hat erstmals eine Strategie vorgestellt, wie die EU bis 2050 von jeglicher Armut befreit werden könnte. Nach Ansicht der Behörde sollte es in allen Mitgliedstaaten kostenlosen Zugang zu Bildung, Gesundheitsversorgung und Schulessen geben. Brüssel kann nur Empfehlungen vorlegen. Eine eventuelle Umsetzung obliegt den Regierungen der einzelnen Länder. Das waren die Nachrichten. Das Wetter in Deutschland. In der Mitte und im Süden Schauer oder Gewitter, sonst trocken, bei 10 Grad am Oberrhein und 3 Grad in Schleswig-Holstein. Tagsüber im Norden trocken, sonst Regen oder Gewitter, bei 12 bis 19 Grad. Am Freitag heiter, in der Mitte einzelne Schauer bis 23 Grad. Am Samstag länger sonnig, im Westen und Süden Schauer bis 26 Grad. Es ist 0 Uhr 3.
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1: Um 1 Uhr mit Ronald Lessig. Der FC Bayern München hat das Finale der Fußball Champions League verpasst. Nach der Niederlage im Halbfinalhinspiel reichte das 1:1 im Rückspiel nicht zum Weiterkommen. Aus der Sportredaktion Marcel Stober.
2: Das Hinspiel in Paris endete noch 4:5 und bot ein richtiges Fußballspektakel. Das Rückspiel konnte da nicht mithalten. Paris ging durch Dembélé in der 3. Minute durch einen Konter in Führung. Die Bayern ließen gute Chancen liegen und haderten mit den Schiedsrichterentscheidungen. In Hälfte 2 wurde Paris stärker, den Bayern fehlte weiter die Durchschlagskraft und das Tor von Kane in der Nachspielzeit kam zu spät. Im Finale trifft Titelverteidiger Paris nun auf den FC Arsenal.
1: Erstmals seit Beginn einer Waffenruhe vor 3 Wochen hat die israelische Luftwaffe wieder in einem Vorort der libanesischen Hauptstadt Beirut angegriffen. Ziel sei ein Kommandeur der libanesischen Hisbollah-Miliz gewesen, teilte Ministerpräsident Netanyahu mit. Medienberichten zufolge kamen der Kommandeur und sein Stellvertreter ums Leben. Anwohner in Beirut berichteten von lauten Explosionen. Frankreich verlegt in Vorbereitung einer neutralen Marinemission in der Straße von Hormus seinen Flugzeugträger Charles de Gaulle näher an die Meerenge heran. Die Armee veröffentlichte Bilder, auf denen der Flugzeugträger und seine Begleitschiffe den Suezkanal durchfahren. Aus Paris, Kai Rienecker.
3: Aus dem Élysée-Palast hieß es, dies sei ein Zeichen, dass Frankreich und seine Partner nicht nur bereit, sondern auch in der Lage dazu seien, die Sicherheit in der Straße

0: bekommen. Das sieht ein Gesetzentwurf vor, den das Bundeskabinett auf den Weg gebracht hat. Kern ist eine Fristverlängerung. Künftig soll man 4 statt 2 Monate Zeit haben, um Ansprüche geltend zu machen. Nach Ansicht der Antidiskriminierungsbeauftragten des Bundes Ataman reicht das nicht aus. Sie verweist auf Fristen in anderen EU-Staaten, die bis zu 5 Jahre lang sind. Das waren die Nachrichten. Das Wetter in Deutschland. In der Mitte und im Süden gebietsweise Schauer oder Gewitter, sonst trocken, bei 10 Grad am Oberrhein und bis 3 Grad in Schleswig-Holstein. Tagsüber im äußersten Norden trocken, sonst Regen und vereinzelt Gewitter, bei 12 bis 19 Grad. Am Freitag zeitweise heiter, in der Mitte einzelne Schauer, 14 bis 23 Grad. Und am Samstag länger sonnig, im Westen und Süden vereinzelt Schauer, bis 26 Grad. Es ist 1:03 Uhr.
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1: Um 2 Uhr mit Ronald Lessig. Der FC Bayern München ist im Halbfinale der Fußball Champions League ausgeschieden. Nach der Hinspielniederlage bei Paris Saint-Germain reichte das 1:1 im Rückspiel gegen den Titelverteidiger nicht aus. Aus der Sportredaktion Stefanie Lavoie.
2: Bereits in der 3. Minute versetzte PSG die Münchner in einen Schockzustand. Kvaratskhelia bediente Dembélé, der den Ball wuchtig unter die Latte knallte, 1:0 für die Franzosen. Torwart Manuel Neuer wusste in der Folge Schlimmeres zu verhindern. Ein ums andere Mal haderten die Bayern mit den Entscheidungen des Referees. Eigene Chancen erspielten sie sich jedoch kaum. Erst in der Nachspielzeit erzielte Kane den Ausgleich, zu spät, um die Partie noch zu drehen. Paris trifft am 30. Mai in Budapest auf den FC Arsenal.
1: Erstmals seit Beginn einer Waffenruhe vor 3 Wochen hat die israelische Luftwaffe wieder in einem Vorort der libanesischen Hauptstadt Beirut angegriffen. Ziel sei ein Kommandeur der libanesischen Hisbollah-Miliz gewesen, teilte Ministerpräsident Netanyahu mit. Medienberichten zufolge kamen der Kommandeur und sein Stellvertreter ums Leben. In einer bundesweiten Aktion haben Zollbeamte Paketzusteller kontrolliert. Bei den Kontrollen in Depots und Verteilzentren ging es um Schwarzarbeit und illegale Beschäftigung, teilte die Generalzolldirektion mit. Aus der Nachrichtenredaktion Janina Böhm.
3: In einer ersten Bilanz hat das Kölner Hauptzollamt mitgeteilt, die üblichen Beanstandungen stünden auch diesmal ganz oben auf der Mängelliste. Ein Sprecher nannte zum Beispiel einen 39-jährigen Mann aus der Türkei, der in Köln trotz fehlender Arbeitserlaubnis für einen Subunternehmer tätig war. In einem anderen Fall konnte ein Fahrer aus der Ukraine nicht sagen, für welches Unternehmen er eigentlich arbeitet. Er war offenbar von einem Subunternehmer zum nächsten weitergereicht worden. Seit Jahren bemängelt der Zoll, dass Fahrern ihre Arbeitszeiten nicht vollständig bezahlt werden.
1: Wer